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3: Urlauber aus Deutschland stirbt beim Mountainbike-Unfall. Historischer Triumph für Yannick Sinner in Rom. Das Wetter wird heute wechselhaft. Ich bin Sabrina Fleischmann, guten Morgen.
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3: In Bertschins ist ein Urlauber aus Deutschland beim Mountainbiken tödlich verunglückt. Der 76-Jährige ist am Ende des Sturnbruchtrails gestürzt und 2 Meter tief abgestürzt. Seine Begleiter haben bis zum Eintreffen der Bergrettung und des Notarzthubschraubers Billikan 3 erste Hilfe geleistet. Der Mann ist aber noch an der Unfallstelle verstorben. Die anderen Mitglieder der Radgruppe wurden von der Notfallseelsorge betreut. In Osttirol ist es zu einer tödlichen Kuhattacke gekommen. Ein Ehepaar ist auf einer Weide bei Oberliens von einer Kuhherde angegriffen worden. Die 67-jährige Frau ist dabei getötet worden. Ihr Mann wurde schwer verletzt in die Innsbrucker Uniklinik geflogen. Heute ist wieder Streiktag bei den Öffis. Betroffen sind die Züge von Trenitalia, Trenord, Itola und auch von der Saat. Auch bei den Bussen von Sasa und C-Mobil kann es Ausfälle geben. Garantiert werden nur die Mindestdienste. Von 6 bis 9 Uhr in der Früh. Die Busse fahren auch zum Mittag von 12 bis 15 Uhr und die Züge am Abend von 18 bis 21 Uhr. Nach der Amokfahrt von Modena will der Täter bisher nicht aussagen. Er sagte bisher nur, er sei verwirrt. Heute Nachmittag wird er dem Richter vorgeführt zur Haftprüfung. Seit Samstag sitzt der 31-Jährige im Gefängnis, nachdem er mit seinem Auto in die Innenstadt von Modena gerast ist und dabei mehrere Menschen schwer verletzt hat. 3 Frauen schweben noch in Lebensgefahr. Der Mann ist italienischer Staatsbürger mit marokkanischen Wurzeln. Er soll zuletzt in psychiatrischer Behandlung gewesen sein. Gestern waren Staatspräsident Mattarella und Ministerpräsidentin Meloni in Modena. Sie haben die Opfer der Amokfahrt im Krankenhaus besucht und sie haben den Passanten gedankt, die den Täter festgehalten haben, bis die Polizei gekommen ist. Zum Sport, Tennis. Mit seinem Triumph in Rom baut Yannick Sinner seinen Vorsprung in der Weltrangliste weiter aus. Er liegt jetzt fast 3000 Punkte vor dem Spanier Carlos Alcaraz. Und Sinner hat Tennisgeschichte geschrieben. Er hat nun alle 9 Masters-Turniere mindestens einmal gewonnen und das als jüngster Spieler aller Zeiten. Außerdem ist Sinner der erste Tennisspieler, der 6 Master-Titel in Folge geholt hat. Gestern hat er den Norweger Casper Ruud in 2 Sätzen geschlagen mit 6:4 und 6:4.
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3: Der Vormittag wird freundlich mit einer Mischung aus Sonne und Wolken. Am Nachmittag und am Abend können dann ein paar Regenschauer dazukommen. Die Temperaturen erreichen maximal 16 bis 22 Grad. Jetzt in der Früh ist es noch kühl. In Freienfeld und Vilnius messen wir 3 Grad. In Welsberg sind es 2, in Völs 6 und in Daufers im Münstertal 5 Grad. Auch morgen bleibt es noch wechselhaft mit Sonne, Wolken und Regen. Der Mittwoch wird sonniger und wärmer.
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1: Einen schönen Montagmorgen, 6:30 Uhr, Punkt 6:30. Ich bin Elisabeth Berger. Wir starten gemeinsam in die neue Woche.
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3: Guten Morgen, ich bin Sabrina Fleischmann. Ein Urlauber aus Deutschland ist beim Mountainbiken in Parchins tödlich verunglückt. Der 76-Jährige ist am Ende des Sturmbruchtrails gestürzt und noch an der Unfallstelle verstorben. Seine Begleiter wurden von der Notfallseelsorge betreut. In Osttirol ist ein Ehepaar auf einer Weide von einer Kuhherde angegriffen worden. Die 76-jährige Frau ist dabei getötet worden. Ihr Mann wurde schwer verletzt in die Innsbrucker Uniklinik geflogen. Die neue Woche beginnt mit einem Öffi-Streik. Bei den Zügen und auch bei den Bussen von Sasa und C-Mobil kann es heute zu Ausfällen kommen. Jetzt in der Früh werden bis 9 Uhr die Mindestdienste garantiert, ebenso zu Mittag und am Abend. Nach der Amokfahrt von Modena hat der Täter bisher die Aussage verweigert. Staatspräsident Mattarella und Ministerpräsidentin Meloni haben gestern die Opfer im Krankenhaus besucht. Und sie haben den Passanten gedankt, die den Täter überwältigt hat.

0: Zum Tennis. Jannik Sinner hat mit seinem Sieg in Rom ein weiteres Kapitel Tennisgeschichte geschrieben. Er ist der erste Tennisspieler, der 6 Mastertitel in Folge geholt hat. Im Finale hatte Sinner den Norweger Casper Ruud in 2 Sätzen abgefertigt.
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3: Heute am Montag, da gelangen von Westen her vorübergehend wieder etwas feuchtere Luftmassen in den Alpenraum. Es scheint zeitweise die Sonne, im Laufe des Nachmittags und am Abend entstehen dann aber größere Quellwolken und daraus sind über Südtirol verteilt ein paar Regenschauer zu erwarten. Die Temperaturen, die liegen heute am Nachmittag zwischen 16 Grad im Wipptal und 20 Grad im Unterland. Aktuell aufgestanden am Montag wird bei 11 Grad in Bozen, am Brenner 2 in Gargazon 7 Grad, genauso wie in Innsbruck. Deutschenhofen meldet 4 Grad, Sarentein 5, in Brixen 6 Grad und in Bruneck 5 Grad. Morgen am Dienstag, da geht es dann mit einer Mischung aus Sonne, Wolken und einzelnen Schauern weiter. Auch der Mittwoch verläuft recht sonnig. In der zweiten Tageshälfte steigt die Schauerneigung stellenweise an. Es wird wärmer. Am Donnerstag scheint oft die Sonne bei frühsommerlichen Temperaturen. Mit viel Sonnenschein und sommerlichen Temperaturen geht es am Freitag weiter.
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3: Freie Fahrt auf Südtirols Straßen jetzt um kurz nach 6:30. Ein paar Hinweise. Noch bis Mittwoch auf der Finchgauer Staatsstraße zwischen Kastelbell und Tschars. Einbahnregelung wegen Arbeiten zur Realisierung der Umfahrung Kastelbell und Galsaun. Es gibt eine lokale Umleitung des Leichtverkehrs bis zu 3,5 Tonnen in Richtung Meran von 8 bis 20 Uhr. Noch diese Woche auf der Pustertaler Staatsstraße auf der Rickertalbrücke. Einbahnregelung wegen Sicherungsmaßnahmen der Brücke. Gadertal bei Pedratsches, Einbahnregelung wegen Asphaltierungsarbeiten. Ebenfalls noch diese Woche im Gadertal zwischen Montal und St. Lorenzen. Einbahnregelung von 7 bis 18 Uhr wegen Arbeiten zum Einbau von LED-Begrenzungsleuchten. Und im Ultental bei St. Walburg. Einbahnregelung von 5 bis 12.30 Uhr wegen dem Austausch von Straßenleitplanken. Allen unterwegs, gute und sichere Fahrt.
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The End of Beginning. Joe im Holiday Frühstücksradio um 6.37 Uhr. Freie Fahrt heißt es auf Südtirols Straßen, bei der Eisenbahn und bei den Bussen, also bei der Saat und Sasa und Simobil, gibt es heute allerdings noch einen Streik. Kommen Sie nichtsdestotrotz gut ans Ziel. Einen schönen Start in die neue Woche.

0: am Montagmorgen schon wieder zurück aus Frankreich. Französische Musik zum Aufstehen. 6.41 Uhr, das war Alizé. Für uns geht's nach Bruneck, nämlich mitten hinein in die Woche der Artenvielfalt. Es geht um Biodiversität und die faszinierende Welt der Natur. Die Stadtgemeinde Bruneck, die veranstaltet nämlich vom 18. Mai, also von heute weg, bis zum 23. Mai. Erstmals die Woche der Artenvielfalt. Geboten wird dabei ein abwechslungsreiches Programm rund um Biodiversität und eben die faszinierende Welt der Natur. Dazu die Umweltstadträtin von Bruneck, Stefanie Beintner, und Elisabeth Moser, Verantwortliche der Gemeinde Bruneck für Klimaschutz.
1: Hi, das ist die Beintner Steffi. Ich bin die Stadträtin von Bruneck für Umwelt zuständig. Wir starten heute mit der Woche der Artenvielfalt und ich lade euch alle ganz herzlich hin teilzunehmen. Es ist eine spannende Woche mit unterschiedlichen Programmpunkten.
2: Wir starten heute um 6:30 Uhr in der Bibliothek in Bruneck mit einem Vortrag zum Thema natürlichen Pflanzenschutz im Hobbygemüsebau. Es referiert die Andrea Wenger vom BRING, Beratungsring für Landwirtschaft. Und es bleibt auch Zeit, noch einen Vortrag für einen Erfahrungsaustausch. Also wir freuen uns voll, wenn viele kommen und sich auf ihn austauschen.
0: Die Woche der Artenvielfalt in Bruneck. Heute geht's los am Montag. Am Mittwoch folgt ein weiterer Vortrag. Der Abschluss der Themenwoche, der findet dann am Samstagvormittag statt bei der Stadtbibliothek Bruneck. Alles rund um Biodiversität und die faszinierende Welt der Natur.
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Was für ein Wochenende war das denn bitte wieder? Der Eurovision Song Contest 2026, der hat sich entschieden. Die Eishockey-Weltmeisterschaft in der Schweiz steht auf dem Programm und das noch bis zum 31. Mai. Und über all das sprechen wir im Holiday-Frühstücksradio. Ich bin Lisa Pipperger und auch wieder heute am Start natürlich Sport-News um kurz nach 7. Gleich geht's in die Nachrichten nach Simple Plan. Guten Start in den

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3: Yannick Sinner krönt seine Erfolgsserie mit Sieg in Rom. Tödlicher Mountainbike-Unfall in Patschins. Das Wetter wird heute bunt gemischt mit Sonne, Wolken und Regen. Ich bin Sabrina Fleischmann, guten Morgen.
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3: Yannick Sinner hat wieder Tennisgeschichte geschrieben. Er ist der erste Tennisspieler, der 6 Mastertitel in Folge gewinnen konnte. Mit seinem Triumph in Rom gegen Casper Ruud geht der Pokal erstmals nach 50 Jahren wieder an Italien. Er sei sich bewusst, wie gut es gerade laufe, sagt Sinner. Aber blicke jetzt nach vorne auf das nächste Turnier in Paris.
5: Mi rendo conto, però mentalmente so che ora devo fare comunque tutte le cose giuste. È giusto riposarmi, però comunque tenermi in forma.
3: Mit dem Sieg in Rom baut Yannick Sinner auch seinen Vorsprung in der Weltrangliste weiter aus. Er liegt jetzt fast 3000 Punkte vor dem Spanier Carlos Alcaraz. In Patschins ist ein Urlauber aus Deutschland beim Mountainbiken tödlich verunglückt. Der 76-Jährige ist am Ende des Sturnbruchtrails gestürzt und 2 Meter tief abgestürzt. Seine Begleiter haben bis zum Eintreffen der Bergrettung und des Notarzthubschraubers erste Hilfe geleistet. Der Mann ist aber noch an der Unfallstelle verstorben. Die anderen Mitglieder der Radgruppe wurden von der Notfallseelsorge betreut. In Osttirol ist es zu einer tödlichen Kuhattacke gekommen. Ein Ehepaar ist auf einer Weide bei Oberlienz von einer Kuhherde angegriffen worden. Die 67-jährige Frau ist dabei getötet worden. Ihr Mann wurde schwer verletzt in die Innsbrucker Uniklinik geflogen. Heute ist wieder Streiktag bei den Öffis. Betroffen sind die Züge von Trenitalia, Trenord, Italo und auch von der Saat. Auch bei den Bussen von Sasa und C-Mobil kann es Ausfälle geben. Garantiert werden nur die Mindestdienste. Nach der Amokfahrt von Modena will der Täter bisher nicht aussagen. Er hat bisher nur gesagt, er sei verwirrt. Heute Nachmittag findet die Haftprüfung statt. Seit Samstag sitzt der 31-Jährige im Gefängnis, nachdem er mit seinem Auto in die Innenstadt von Modena gerast ist und dabei mehrere Menschen schwer verletzt hat. 3 Frauen sind noch immer in Lebensgefahr. Der Mann ist italienischer Staatsbürger mit marokkanischen Wurzeln. Er hat Wirtschaft studiert, soll zuletzt aber arbeitslos und in psychiatrischer Behandlung gewesen sein. Gestern waren Staatspräsident Mattarella und Ministerpräsidentin Meloni in Modena. Sie haben die Opfer der Amokfahrt im Krankenhaus besucht und sie haben den Passanten gedankt, die den Täter festgehalten haben, bis die Polizei gekommen ist. Das Wetter hat heute von allem etwas zu bieten. Die Einzelheiten gleich.
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3: Von blau bis grau ist heute alles dabei. Es wird nur teilweise sonnig. Am Nachmittag werden die Quellwolken größer und sie bringen auch ein paar Regenschauer mit. Die Höchstwerte schaffen heute 16 bis 22 Grad. Jetzt in der Früh hat es in Brenzoll 8 Grad. In Fahren sind es 6, in Bruneck 5 Grad. Korvara meldet 0 und in Burgstall werden 8 Grad gemessen. Morgen geht es weiter mit einer Mischung aus Sonne und Wolken und ein paar Regenschauern am Nachmittag. Mehr Sonne bringt uns der Mittwoch, es wird wärmer.
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2: Guten Morgen aus der Landesverkehrsmeldezentrale. Wegen Arbeiten gesperrt sind die Landesstraße bei Flaas. Fahrzeuge bis zu 7,5 Tonnen werden über die Gemeindestraße Lanzenweg umgeleitet. Und in der Gemeinde Ritten die Gemeindestraße Lengstein-Barbian im Bereich Benzl und Dicktelegraben von 8 bis 17 Uhr. Wegen eines 24-stündigen Streiks kann es bei den Bussen der Saar und Seemobil sowie bei den Zügen der Saar zu Ausfällen und Verspätungen kommen. Die Mindestdienste bei den Bussen sind noch bis 9 Uhr gewährleistet und von 12 bis 15 Uhr und bei den Zügen auch noch bis 9 Uhr und von 18 bis 21 Uhr. Auch bei den Zügen von Trenitalia, Italo, Trennord, ÖBB und Deutsche Bahn kann es bis 21 Uhr zu Ausfällen und Verspätungen kommen. Selke Andres wünscht einen guten Start in den Montag.
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10: 4 Minuten vor 7, Montagmorgen mit Radio Holiday. Ich bin Elisabeth Berger, wir schreiben den 18. Mai. Das heißt, die Eisheiligen sind überstanden. Langsam, aber sicher wird's wärmer, auch bei uns in Südtirol. Wir starten gemeinsam in dieser Stunde jetzt mit Rag'n'Bone Man. Und im Anschluss Coldplay und natürlich unser Hit des Tages. Auch der darf heute nicht fehlen. Schönen guten Morgen. 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
1: Punkt 7 Uhr mit Radio Holiday. Heute am 18. Mai. Und es wird gestreikt in Südtirol bei den öffentlichen Verkehrsmitteln. Wegen eines 24-stündigen Streiks kann es deshalb bei den Zügen der Saat zu Ausfällen und Verspätungen kommen. Und auch bei den Bussen der Sasa und C-Mobil zu Ausfällen und Verspätungen kann es kommen. Mindestdienste, die sind aber gewährleistet. Guten Weg in den neuen Tag.

0: Montagmorgen, 7:03 mit Radio Holiday und jetzt Kollegin Judith Brucker und unserem Hit des Tages.
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Shades of Blue ist ein neuer englischsprachiger House-Track aus dem neuen Album von John Summit, Control Escape. Der Song besticht durch die himmlischen Vocals von Julia Church und wurde Berichten zufolge gemeinsam mit Devol produziert. Er besticht durch Melodic House mit treibenden Bässen und emotionaler Tiefe. Der Song thematisiert Sehnsucht, emotionale Ambivalenz, Distanz und nächtliche Selbstreflexion in einem bittersüßen, vokalbetonten Stil, der ein introspektives Kapitel in John Summits Sound einläutet.

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4: Yannick Sinner hat zum ersten Mal das ATP Masters in Rom gewonnen und damit Tennisgeschichte geschrieben. Der Busterer bezwang im Endspiel Kaspar Ruud aus Norwegen mit 6:4 und 6:4 und machte damit das Career Golden Masters, also den Turniersieg bei allen 9 Masters-Wettbewerben, perfekt. Das war zuvor nur Novak Djokovic gelungen. Italiens Handballer qualifizierten sich gegen die Schweiz für die Handball-Weltmeisterschaft 2027 in Deutschland. Italien setzte sich in der letzten WM-Qualifikationsrunde mit einem 38:31 Sieg durch. Mit dem Triumph in Faenza machten Leo Brandner und Co. die Sensation perfekt. Jubel gibt es auch beim FC Obermais bei den Fußballern. Die Meraner haben am Sonntag im Playout-Match gegen Vigasio den Klassenerhalt in der Serie D eingefahren. Der FC Obermais machte den Ligaverbleib mit einem 3:2 Sieg nach Verlängerung klar. Auch für den Südtiroler Amateurfußball hat dieses Ergebnis weitreichende Folgen. Nun steht nämlich fest, dass der Landesliga-Zweite fix in die Oberliga aufsteigt. Diesen Platz 2 holte sich am Sonntag Naturns mit einem 1:0 Sieg bei Meister Bruneck. In der Landesliga wurde am Sonntag der vorletzte Spieltag ausgetragen. Es war ein Tag der Entscheidungen, sowohl im Aufstiegsrennen als auch im Kampf um den Klassenerhalt. Lana gewann bei Derlan mit 3:2, da Stegen zeitgleich gegen Gitschberg-Jochtal mit 0:2 unterlag, reicht Lana am letzten Spieltag ein Unentschieden zum Klassenerhalt. Stegen droht neben Freienfeld und Schenner der Gang in die erste Amateurliga. MotoGP. Beim turbulenten Grand Prix von Katalonien ist Fabio Di Gianantonio als Sieger hervorgegangen. Das Rennen in Barcelona musste nach mehreren schweren Unfällen gleich zweimal abgebrochen werden. Radsport. Topfavorit Jonas Vingegaard hat seinen 2. Etappensieg beim Giro d'Italia gefeiert. Der 2-malige Tour-Champion aus Dänemark holte sich auf der 9. Etappe den Sieg bei der Bergankunft in Corno alla Scala und verkürzte damit weiter den Rückstand auf den portugiesischen Spitzenreiter Afonso Eulalia. Heute ist Ruhetag und danach geht es beim Giro d'Italia am Dienstag mit dem Einzelzeitfahren über 42 Kilometer von Viareggio nach Massa weiter. Und noch zum Eishockey. Die ersten Vertragsverlängerungen beim HC Falkensteiner Bustertal wurden bereits bekannt gegeben. Am Wochenende wurde jetzt bekannt, dass der US-Amerikaner Cole Boudreau, einer der Topscorer der Wölfe, seinen Vertrag sogar bis 2029, das heißt für 3 weitere Spielzeiten, verlängert hat. Währenddessen kämpfen Italiens Eishockeyherren bei der Weltmeisterschaft in der Schweiz um den Klassenerhalt in der Top-Division. Am Samstag mussten sich die Azzurri mit gleich 7 Busterer Spielern mit 0:6 gegen Kanada, inklusive Sidney Crosby, Macklin Celebrini und Co. geschlagen geben. Auch gestern war gegen die Slowakei nichts zu holen, 1:4 Niederlage. Das erste Tor des Blue Teams, das erzielte übrigens der jüngste Spieler im Kader, Verteidiger Gabriel Nitz.
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0: mit Train in den Montag. Es ist 7:15. Schönen guten Morgen. Ja, wir haben Sie gerade gehört, die Sport-News. Einiges war wieder los, besonders sportlich am vergangenen Wochenende, aber natürlich auch musikalisch wurde wieder das Beste vom Besten geboten, nämlich beim Eurovision Song Contest. Die 70. Ausgabe fand am Samstag in Wien statt. Und den Sieg, den holte sich Bulgarien, nämlich mit Sängerin Dara. Die ist gestern dann von Wien zurück in ihre Heimat geflogen. Es ist der erste Sieg für das Land Bulgarien übrigens. In den vergangenen 3 Jahren, da hatte Bulgarien aus finanziellen Gründen auf eine ESC-Teilnahme sogar verzichten müssen. Darina Jotova, kurz Dara, verzauberte im ESC-Finale mit ihrem Bangaranga die internationale Jury. Genau wie das Fernsehpublikum in Europa. Noch nie konnte ein Land den Musikwettbewerb mit einem so großen Punktevorsprung gewinnen wie die 27-Jährige. Die junge Sängerin, die dankte dann ihren Fans und hat offenbar noch viel vor. Der ESC ist nur der Beginn meiner internationalen Karriere. Da sind mit Sicherheit noch mehr Berge, die bestiegen werden können, sagt sie.
1: Моята интернационална кариера със сигурност и от тук на след не има още се покорява.
0: Dara bezeichnet Bangaranga als ein Gefühl für innere Kraft und Energie, womit der Mensch seine Ängste überwinden könne. Das Wort Bangaranga stammt aus dem jamaikanischen Kreolisch. Es bedeutet etwa Aufruhr, Chaos und Durcheinander. Und Aufruhr, Chaos und Durcheinander, Bangaranga, gibt's jetzt auch im Holiday Frühstücksradio. Das ist der Siegersong des 70. Eurovision Song Contest. Schönen guten Morgen.

0: Dara mit Bangaranga im Holiday Frühstücksradio um 20 Minuten nach 7. Nach Bulgarien ging der Sieg des Eurovision Song Contest 2026 in Wien. Weiter geht's gleich mit weiterer Musik vom ESC, nämlich mit Loreen, die schwedische Sängerin. Die gewann für Schweden im Jahr 2012 in Baku mit dem Song Euphoria und dann erneut 2023 in Liverpool mit dem Song Tattoo, den Eurovision Song Contest. No, ja. Ihr Tattoo gleich in voller Länge hier bei uns. Guten Start in den Montag.
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0: gleich 7:30 mit Kaigo geht's in den Montagmorgen. Wir schreiben den 18. Mai. Heute 18. Mai, in den USA übrigens der Tag ohne dreckiges Geschirr. Da soll einfach mal drauf verzichtet werden, dass wieder mal die Spüle überläuft, weil man jetzt vielleicht direkt nach dem Frühstück nicht Lust hat oder auch nicht Zeit hat, den Kaffeebecher abzuspülen. Der No Dirty Dishes Day, also der Tag ohne dreckiges Geschirr, heute in den USA. Am besten einfach gar kein Geschirr verwenden, dann vermeidet man ja auch das Schmutzige. Jetzt geht's ins Servicepaket hier bei uns auf Radio Holiday. Schlagzeilen, Wetter und Verkehr. 7:30 ist es, Punkt 7:30.
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2: Guten Morgen, ich bin Sabrina Fleischmann. Ganz Italien jubelt mit Jannik Sinner über seinen historischen Sieg in Rom. Er ist der erste Tennisspieler, der 6 Mastertitel in Folge geholt hat. Den Siegerpokal hat Sinner von Staatspräsident Mattarella überreicht bekommen. Wenn ein betrunkener Autofahrer einen Unfall verursacht, kann das auch rechtliche Folgen für den Beifahrer haben. Das Landesgericht Bozen hat in einem Urteil dem Beifahrer eine Mitschuld zugesprochen. Ein Urlauber aus Deutschland ist beim Mountainbiken in Parchins tödlich verunglückt. Der 76-Jährige ist am Ende des Sturenbruchtrails gestürzt und noch an der Unfallstelle verstorben. In Osttirol ist ein Ehepaar auf einer Weide von einer Kuhherde attackiert worden. Die Frau ist getötet worden, ihr Mann wurde schwer verletzt in die Innsbrucker Uniklinik geflogen. Die neue Woche beginnt mit einem Öffi-Streik. Bei den Zügen und auch bei den Bussen von Sasa und C-Mobil kann es heute Ausfälle geben.
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0: Sonne, Wolken und ein paar Schauer. Was genau der Montag für uns heute bereithält, erfahren wir jetzt.
5: Guten Morgen, es begrüßt Sie Günter Geier. Von Westen her gelangen heute wieder etwas feuchtere Luftmassen in den Alpenraum. Damit scheint zwar zeitweise die Sonne, im Laufe des Nachmittags und am Abend entstehen aber auch größere Quellwolken und daraus sind über Südtirol verteilt ein paar Regenschauer zu erwarten. Die Temperatur

0: Temperaturen liegen am Nachmittag zwischen 16 Grad im Wipptal und 22 Grad im Unterland, auf den Bergen in 2000 Metern Werte um 4 Grad. Morgen Dienstag und am Mittwoch geht es recht sonnig weiter. In der zweiten Tageshälfte steigt die Schauerneigung stellenweise an und es wird wärmer. Am Donnerstag und Freitag gibt es dann viel Sonnenschein und sommerliche Temperaturen mit Höchstwerten bis knapp 30 Grad. Damit zurück zu heute und zu den Messwerten von 7 Uhr. In Bozen 11 Grad, Auer 10, Meran 9, in Schlanders und Brixen 6, Bruneck 5, Sterzing 4, in Doblach am Reschen und am Brenner 3 Grad, auf der Blose minus 3, dazu Südwestwind mit 30 km pro Stunde, Innsbruck 7, Lienz 4 und in Trient 10 Grad.
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3: 7.33 Uhr. Einiges los schon auf Südtirols Straßen jetzt in den Morgenstunden. Besonders an den Stadtein- und Ausfahrten kommt es zu Zeitverlust. Auf der Mendelpassstraße, da brauchen Sie ganze 10 Minuten länger wegen Überlastung vom Abschnitt Kaltern in Richtung Mebo-Ausfahrt Eppan. Und dann noch ein paar Hinweise für heute. Noch bis Mittwoch auf der Finchgauer Staatsstraße zwischen Kastelbeil und Charles Einbahnregelung wegen Arbeiten zur Realisierung der Umfahrung Kastelbeil und Galsaun. Es gibt eine lokale Umleitung von 8 bis 20 Uhr. Auf der Pustertaler Staatsstraße auf der Rickertaler Brücke Einbahnregelung wegen Sicherungsmaßnahmen an der Brücke. Im Gardertal bei Bad Ratschers Einbahnregelung wegen Asphaltierungsarbeiten und immer noch im Gardertal zwischen Montal und St. Lorenzen Einbahnregelung von 7 bis 18 Uhr wegen Arbeiten zum Einbau von LED-Begrenzungsleuchten. Uldental bei St. Walburg Einbahnregelung von 5 bis 12.30 Uhr wegen dem Austausch von Straßenleitplanken und Blumau-Weidbruck Innentunnels zwischen Blumau und Weidbruck Einbahnregelung wegen Asphaltierungsarbeiten. Allen unterwegs, gute und sichere Fahrt.
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1: Das Tageshoroskop für den Montag, der 18. Mai. Ich bin Alex Daritz.
2: Steinbock.
1: Man kann Ihnen keine Vorschriften machen, aber die Ansichten anderer sollten Sie sich durchaus anhören.
2: Wassermann.
1: Ihr Einfallsreichtum kennt keine Grenzen. Heute finden Sie für fast alles den richtigen Weg.
2: Fische.
1: Ihre Zweifel sind unbegründet. Dank Ihrer Vorarbeit kann auch kaum noch etwas schiefgehen.
2: Widder.
1: Ihre Energiekurve ist nicht gerade auf dem Höhepunkt, gehen Sie die Dinge gelassener an.
2: Stier.
1: Ihre Unruhe kann Ihnen heute zu schaffen machen, sorgen Sie am Abend für Ausgleich und Genuss.
2: Zwillinge.
1: Verabschieden Sie sich von alten Träumen, neue Chancen werden nicht lange auf sich warten lassen.
2: Krebs.
1: Eine unklare Aussage macht es erforderlich, noch einmal gezielt nachzufragen.
2: Löwe.
1: Jetzt gilt es mehr, auf Ihre Gefühle und Bedenken zu achten und diese auch mitzuteilen.
2: Jungfrau.
1: Sie haben sich genug für heute vorgenommen, lassen Sie sich nicht auch noch von anderen hetzen.
2: Waage.
1: Anstatt die Dinge ausschließlich nüchtern zu durchdenken, sollten Sie auch auf Ihr Gefühl hören.
2: Skorpion.
1: In allen Bereichen haben Sie gute Karten und niemand plant, sich Ihnen in den Weg zu stellen.
2: Schütze.
1: Die Arbeit fällt Ihnen leichter als das Vergnügen, vernachlässigen Sie dies nur nicht ganz. Das war der Blick in die Sterne und dann schauen wir noch zum Mond am Montag mit Judith Brugger.
3: Der 18. Mai, der zunehmende Mond ist in den Zwillingen. Die Zeit der großen Prüfungen naht. Die Phase des zunehmenden Mondes kann dabei unterstützend wirken, denn das Gehirn kann nun Daten besser verarbeiten und abspeichern. Das Lernen fällt dadurch leichter. Nutzen Sie das, um Ihr Wissen nachhaltig zu erweitern, egal in welchem Bereich.
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4: Nach den Sternen kommt Kelly Clarkson im Holiday Frühstücksradio. 7:39 Uhr. Guten Start in den Montag.

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3: Gerichtsurteil zum Mitschuld von Beifahrer bei Alkounfall. Historischer Triumph wie Yannick Sinner beim Masters-Turnier in Rom. Das Wetter ist heute wechselhaft. Ich bin Sabrina Fleischmann. Guten Morgen.
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3: Zu einem Alkoholenker ins Auto zu steigen, ist nie eine gute Idee. Dass das auch rechtliche Konsequenzen haben kann, zeigt jetzt ein Urteil des Landesgerichtes Bozen. Dort ist ein Beifahrer mitschuldig gesprochen worden. Marlies Winkler.
4: Der Südtiroler war mit im Auto, als der betrunkene Lenker einen Unfall verursacht hat. Er ist auf die Gegenfahrbahn gekommen und mit einem LKW zusammengeprallt. Der Lenker ist dabei ums Leben gekommen. Seine Versicherung hat dem Beifahrer Schadenersatz vorausgezahlt, weil dieser sich verletzt hat. Das Gericht hat nun aber entschieden, der Beifahrer trägt 50% der Schuld an dem Unfall, weil er eben mit in das Auto gestiegen ist, mit dem Wissen, dass der Fahrer betrunken war. Er hatte mehr als 1,5 Promille. Der Beifahrer bekommt jetzt nur noch die Hälfte vom Schadenersatz und er muss die Prozesskosten übernehmen.
3: In den Obstwiesen bei Lana ist wieder ein Nesträuber geschnappt worden. Der Italiener hatte 33 Singdrosseln bei sich, als er von der Forstbehörde und der Ortspolizei erwischt wurde. Er wurde wegen Tierquälerei angezeigt. Die Jungvögel werden in das Pflegezentrum für Vogelfauna nach Dorftirol gebracht. Wenn sie groß genug sind, sollen sie freigelassen werden. Heute geht auf den Malediven nach dem Tauchunfall von 5 Italienern die Suche nach den Leichen weiter. Bisher konnte nur ein Körper geborgen werden. 3 spezialisierte Taucher aus Finnland begeben sich auf den Meeresgrund, um nach den Vermissten zu suchen. Am Samstag war ein Taucher bei der Suche gestorben. Zum Sport. Yannick Sinner hat mit seinem Triumph beim Masters-Turnier in Rom wieder Tennisgeschichte geschrieben. Er ist der erste Tennisspieler, der 6 Mastertitel in Folge gewinnen konnte. Und der Sieg in Rom geht erstmals nach 50 Jahren wieder an Italien. Überreicht wurde der Pokal an Sinner von Staatspräsident Mattarella. Nach der Siegerehrung hat Sinner gescherzt. Er sei immer sehr aufgeregt, wenn Präsident Mattarella dabei sei.
5: Ich bin immer sehr emotioniert, quando c'è il signor Mattarella, però ecco.
3: Mit seinem Sieg in Rom baut Sinner auch seinen Vorsprung in der Weltrangliste weiter aus. Er liegt jetzt fast 3000 Punkte vor dem Spanier Carlos Alcaraz. Noch zum Fußball: Jubel beim FC Obermais über den Klassenerhalt. Im Playout gegen Vigasio haben die Obermeister gestern in der Verlängerung einen 3:2-Sieg geschafft und spielen damit auch in der nächsten Saison in der Serie D. Die neue Woche beginnt wechselhaft. Die weiteren Aussichten gleich.
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3: Am Vormittag ist die Sonne gut dabei, am Nachmittag türmen sich Quellwolken auf und sie bringen auch ein paar Regenschauer mit. Die Temperaturen gehen Schritt für Schritt nach oben. Am Nachmittag schaffen sie bis zu 22 Grad im Etschtal. Aktuell hat es bei der Leimburg 9 Grad, Langdaufers meldet 3. In Adorn sind es 9, in Mühlwald 5 und in Oberfintel werden 6 Grad gemessen. Morgen am Dienstag geht es weiter mit Sonne, Wolken und Regen. Der Mittwoch wird stabiler und wärmer.
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10: Guten Morgen aus der Landesverkehrsmeldezentrale. Der Berufsverkehr hat eingesetzt. Rechnen Sie mit den üblichen Verzögerungen, vor allem auf den Stadtzufahrten. Wegen Arbeiten kann es zu Wartezeiten kommen. Auf der Finchgauer Staatsstraße zwischen Kastelbell und Schaars, auf der Schnellstraße Mebo Richtung Meran zwischen Meran-Südzienich und Meran-Untermais und auf der Pustertaler Staatsstraße bei der Rickertalbrücke. Wegen eines 24-stündigen Streiks kann es bei den Bussen der Saat und C-Mobil sowie bei den Zügen der Saat zu Ausfällen und Verspätungen kommen. Die Mindestdienste bei den Bussen sind bis 9 Uhr gewährleistet und von 12 bis 15 Uhr, bei den Zügen auch noch bis 9 Uhr und von 18 bis 21 Uhr. Auch bei den Zügen von Trenitalia, Italo, Trenord, ÖBB und Deutsche Bahn kann es bis 21 Uhr zu Ausfällen und Verspätungen kommen. Silke Andres wünscht allen einen guten Start in die neue Arbeitswoche.
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11: Einen schönen guten Morgen um 8:04. Das ist Radio Holiday am Montag. Wir schreiben den 18. Mai. Ich bin Lisa Pippberger und gestartet wird jetzt in dieser Stunde mit The Weeknd und es folgt danach The Kid Laroi. Guten Morgen.

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2: Es ist 8:02. Ganz schön viel los auf Südtirols Straßen. Überlastung auf der Brenner Staatsstraße zwischen La Visse und Mezzo Corona sowie zwischen Salon und Neumarkt und auch von Leifers in Richtung Bozen Süd. Bis zu einer halben Stunde brauchen Sie hier länger. Auf der Mendelpassstraße verlieren Sie aktuell 20 Minuten wegen Überlastung im Abschnitt Kaltern-Mebo-Ausfahrt Eppern. Und dabei hat die Reisesaison ja eigentlich noch gar nicht so richtig losgelegt. Tatsächlich geht es hier heute mal wieder um Baustellen auf Südtirols Straßen. Wir dürfen uns aber trotzdem schon mal wieder auf den Urlaub freuen. Einen Monat noch, dann sind ja schon wieder Sommerferien für die Schülerinnen und Schüler auch bei uns hier im Land. Und pünktlich zur Urlaubssaison, da wurde jetzt ausgezeichnet sozusagen. 257 italienische Gemeinden haben von der Foundation for Environmental Education die blaue Flagge 2026 erhalten. Das sind 11 mehr als im vergangenen Jahr noch. Die jährliche Auszeichnung, die steht für gute Wasserqualität, saubere Anlagen sowie einen verantwortungsvollen Umgang mit Abwasser und Müll. Die meisten ausgezeichneten Küstengemeinden, die liegen in Ligurien, gefolgt von Apulien und Kalabrien. Zum ersten Mal mit dabei in diesem Jahr ist übrigens auch Limone am Gardasee. In den 257 ausgezeichneten Gemeinden gibt es etwa 525 Strände, an denen nun die blaue Flagge gehisst werden darf. Darunter etwa Strände in Genua, Positano, Bari und Imperia. Wäre denn die blaue Flagge für Sie denn auch so ein Kriterium bei der Urlaubsplanung? Vielleicht haben Sie Ihren Urlaub aber auch schon gebucht und kommen jetzt mit uns gemeinsam so richtig in Stimmung. Enrique Iglesias ist da ja eigentlich immer so der richtige Kandidat. Im Holiday-Frühstücksradio, 8:04.

0: 8 Uhr und 11 Minuten, um genau zu sein. Der Montagmorgen mit Radio Holiday. Vielleicht kennen Sie das Gefühl, ja? Kribbeln und Taubheitsgefühl in den Fingern nämlich. Zuerst nur nachts, dann beeinträchtigt das Ganze schon auch den Alltag. Besonders betroffen Frauen zwischen 40 und 60. Die Rede ist vom Karpaltunnelsyndrom. 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

0: Ray Garvey und Picture This, Somewhere Close to Heaven im Holiday Frühstücksradio. 8:17 Uhr. Familien in Südtirol mit Kindergarten und Schulkindern sind am Anschlag. Was verlässlich organisiert und politisch abgesichert sein müsste, wird im Alltag auf Eltern abgewälzt. Von gravierenden Betreuungslücken über unzureichende Nachmittagsangebote bis hin zu teurer Sommerflicken-Endteppichlösung und gestrichene Lehrausflüge und Schulprojekte. Familien kompensieren das mit täglichem Taxispielen, teuren Privatangeboten, beruflichen Einschränkungen, ständiger finanzieller Improvisation und permanenter Mehrfachbelastung. Was als Privatsache abgetan wird, ist in Wahrheit ein familien- und bildungspolitisches Versäumnis. Aus diesem Grund sind Familien am Samstag auf die Straßen gegangen und haben in Bozen demonstriert. Von den Initiatorinnen und Initiatoren der Demonstration wurden 3 zentrale Handlungsfelder festgelegt: Kindergarten, Schule und Rente. Dazu Dr. Barbara Plack, dreifache Mutter, Wissenschaftlerin am Institut für Allgemeinmedizin an der Landesfachhochschule für Gesundheitsberufe Claudiana in Bozen und Gründerin der Facebook-Gruppe SUSIS, Südtirols Sisters.
1: Mir ist nur wichtig zu sagen, wenn wir Südtirolerinnen und Südtiroler daheim in unserem Stiebele sitzen und ein bisschen guschen und schimpfen, dann ändert das leider gar nichts, weil es nämlich keinen Druck auf die Politik erzeugt und damit auch sie sich nicht gezwungen sehen, dort tatsächlich einmal wirkliche Lösungen und Änderungen einzubringen. Und deswegen ist ganz wichtig, dass man den Druck erhöht, indem man demokratische Werkzeuge nutzt und eben zum Beispiel auf die Straße geht. Das ist ein ganz wichtiges Werkzeug, eines der wichtigsten, mit dem in unserer Weltgeschichte bisher für Frauen- und Kinderrechte und Familienrechte gekämpft worden ist. Es funktioniert leider, wenn wir da alle zusammenstehen. Und es ist auch ein Thema, weil es um Bildung geht, weil es um Alter geht, weil es um Vereinbarkeit geht, das uns auch alle umgeht. Egal wie alt wir sein, egal ob wir männlich oder weiblich sein. Und deswegen hoffe ich wirklich, dass sich die Südtirolerinnen darauf verstehen, dass das wahnsinnig wichtig ist und dass man sich nicht wundern braucht, wenn man dann noch mit 700 Euro Rente im Stiebele huckt, wenn man davor halt auch nicht sich eingebracht hat, wo es geht. Da brauchen wir jetzt wirklich alle, da brauchen wir alle Südtirolerinnen und Südtiroler, dass sie kritische Masse werden, dass sie Gesicht zeigen, dass sie dafür einstehen und sagen, mir ist es wahnsinnig wichtig, dass wir als sehr wohlhabendes Land in einem Sozialstaat auf diese essentiellen Dinge, nämlich Bildung, frühkindliche Förderung, Rente und Vereinbarkeit Wert legen und dass da jetzt wirklich eine Politik gemacht wird, bei der man Lösungen sieht und bei der man das auch dann spürt im Alltag.
0: Und genau deshalb, aus diesem Grund, sind Familien am Samstag auf die Straßen gegangen.
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0: People Watching mit Sam Fender im Holiday Frühstücksradio. 8.30 Uhr, Punkt 8:30, es geht ins Servicepaket. Schlagzeilen, Wetter und Verkehr am Montag.
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3: Guten Morgen, ich bin Sabrina Fleischmann. Wenn ein betrunkener Autofahrer einen Unfall verursacht, kann das auch rechtliche Folgen für den Beifahrer haben. Das Landesgericht Bozen hat in einem Urteil dem Beifahrer eine Mitschuld zugesprochen und ihm nur die Hälfte des Schadenersatzes zuerkannt. In den Obstwiesen bei Lana ist wieder ein Nesträuber geschnappt worden. Der Italiener wurde von der Forstbehörde und der Ortspolizei mit 33 Singdrosseln erwischt. Er wurde wegen Tierquälerei angezeigt. Die Zahl der Hinrichtungen ist weltweit gestiegen. Die Menschenrechtsorganisation Amnesty International berichtet, dass letztes Jahr mehr als 2700 Menschen hingerichtet worden sind. China soll an der Spitze liegen, die genauen Zahlen sind aber geheim. Ganz Italien jubelt mit Jannik Sinner über seinen historischen Sieg in Rom. Er ist der erste Tennisspieler, der 6 Mastertitel in Folge gewonnen hat. Eine Erfolgsmeldung gibt es auch im Fußball für den FC Obermais. Im Playout gegen Bigasio haben die Obermeister gestern in der Verlängerung einen 3:2-Sieg geschafft und sie spielen damit auch in der nächsten Saison in der Serie D.
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0: Montag, wir schreiben den 18. Mai und sprechen mit Meteorologe Günther Geier. Wie wird denn heute das Wetter? Wird es überall sonnig?
6: Ja, ein paar Sonnenstunden gehen sich heute im ganzen Land aus. Allerdings entstehen am Nachmittag und Abend auch größere Quellwolken. Und daraus sind über Südtirol verteilt ein paar Regenschauer zu erwarten.
0: Wie sieht es denn mit den Temperaturen aus?
6: In den Tälern erwarten wir heute Höchstwerte von 16 Grad im Wipptal bis 22 Grad im Unterland. Auf den Bergen in 2000 Metern Werte um plus 4 Grad.
0: Und was erwartet uns dann in den kommenden Tagen?
6: Auch morgen Dienstag und am Mittwoch geht es recht sonnig weiter. In der zweiten Tageshälfte steigt die Schauerneigung stellenweise aber wieder etwas an. Am Donnerstag und Freitag gibt es dann viel Sonnenschein, dazu sommerliche Temperaturen mit Höchstwerten bis knapp 30 Grad.
0: Die Eisheiligen, die sind jetzt also wirklich überstanden. Die Temperaturen steigen, es wird so langsam sommerlich. Vielen Dank, Meteorologe Günther Geier.

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2: 8.33 Uhr Minuten auf der Brenner Staatsstraße verlieren Sie aktuell im Abschnitt Laag-Neumarkt 10 Minuten wegen einer Baustelle. Und weitere Baustellen im Land. Auf der Finchgauer Staatsstraße noch bis Mittwoch zwischen Kastelwell und Tschars gibt es eine Einbahnregelung wegen Arbeiten zur Realisierung der Umfahrung Kastelwell und Galsaun. Auch auf der Pustertaler Staatsstraße auf der Rickertalbrücke Einbahnregelung wegen Sicherungsmaßnahmen an der Brücke. Im Gardertal bei Bad Ratsches Einbahnregelung wegen Asphaltierungsarbeiten und zwischen Montal und St. Lorenzen Einbahnregelung bis 18 Uhr wegen Arbeiten zum Einbau von LED-Begrenzungsleuchten. Ultental bei St. Walburg Einbahnregelung bis 12.30 Uhr am Vormittag wegen Austausch von Straßenleitplanken und Blumau-Weidbruck Innentunnels zwischen Blumau und Weidbruck Einbahnregelung wegen Asphaltierungsarbeiten. Und bei den öffentlichen Verkehrsmitteln, bei den Zügen der Saat und den Bussen der Saarland C-Mobil kommt es heute wegen eines 24-stündigen Streiks wahrscheinlich zu Ausfällen und Verspätungen. Weitere Informationen unter www.suetirolmobil.info. Allen unterwegs gute und sichere Fahrt durch den Montag.
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0: 8.36 Uhr. Schönen guten Morgen. Ja, solche Szenen vielleicht erwartet man sich, wenn das neueste Videospiel erscheint, die neueste PlayStation-Konsole, was auch immer. Es gibt aber auch einige Fans von Swatch, also von der Uhr sozusagen, von der Uhrenmarke, auf eine Sondertaschenuhr-Kollektion von Swatch und der Schweizer Luxusuhrenmarke Audemars Piguet haben nämlich manche Tage lang gewartet. Als der Verkauf jetzt am Wochenende beginnen sollte, brach vielerorts Chaos aus. Mehrere Filialen wurden dann sogar vorsorglich geschlossen. Etwa in Mailand, da kam es zu Schlägereien. Und in Paris, da wurde dann sogar Tränengas eingesetzt. So viel Hype also um eine neue Marke, um eine neue Taschenuhr-Kollektion von Swatch. Ganz schön besonders muss die also sein. Einen schönen guten Morgen in den neuen Tag, in den Montag und in die neue Woche geht's mit Radio Holiday.
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0: Leonie und Callum's Cut im Holiday Frühstücksradio, 8.36 Uhr. Und das Frühstücksradio, das neigt sich so langsam dem Ende zu. Es geht in Richtung Vormittagsprogramm und da gibt's eine neue Ausgabe Bleib gesund ab 11 Uhr mit Kollege Albert De Jaco. Ich bin Lisa Bipberger, wir hören uns gleich ab 10 Uhr wieder. Ich darf Sie auch bis zum Mittagessen begleiten. Und in der Zwischenzeit Musik aus Südtirol von den Fratelli Stonati. Simon!
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2: 10 vor 9.
3: Urteil zu Alkounfall. Beifahrer hat Mitschuld. Zahl der Hinrichtungen ist deutlich gestiegen. Das Wetter, der Vormittag ist recht sonnig. Der Nachmittag wird teilweise nass. Ich bin Sabrina Fleischmann, guten Morgen.
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3: Wenn ein betrunkener Autofahrer einen Unfall verursacht, kann das auch rechtliche Folgen für den Beifahrer haben. Das Landesgericht Bozen hat in einem Urteil dem Beifahrer eine Mitschuld zugesprochen. Der Südtiroler war bei dem Unfall verletzt worden und hatte von der Versicherung Schadenersatz bekommen. Das Gericht hat jetzt aber festgestellt, dass der Beifahrer 50% der Schuld an dem Unfall hat, weil er in das Auto gestiegen ist, obwohl er wusste, dass der Fahrer zu viel getrunken hatte. Der Beifahrer bekommt deshalb nur noch die Hälfte vom Schadenersatz und er muss auch die Prozesskosten übernehmen. In den Obstwiesen bei Lana ist wieder ein Nesträuber geschnappt worden. Der Italiener hatte 33 Singdrosseln bei sich, als er von der Forstbehörde und der Ortspolizei erwischt wurde. Er wurde wegen Tierquälerei angezeigt. Die Gewerkschaft CGIL hat italienweit eine Unterschriftensammlung für zwei Volksinitiativen gestartet. Auch bei uns in Südtirol ist die Kampagne angelaufen. Die Initiativen betreffen Löhne, Sicherheit am Arbeitsplatz und das Recht auf Gesundheit, Florian Scheringer.
4: Beim ersten Gesetzesvorschlag geht es um die Stärkung des öffentlichen Gesundheitswesens und die Aufwertung des Gesundheitspersonals. Das zweite Thema betrifft die Vergabe von öffentlichen Aufträgen. Die Gewerkschaften wollen erreichen, dass die Arbeitnehmer der Unternehmen die gleichen Rechte und den gleichen Schutz erhalten wie jene des Auftraggebers. Damit soll auch die Sicherheit am Arbeitsplatz verbessert werden. Die Unterschriftensammlung läuft bis September an Infoständen und auch online.
3: Weltweit haben die Hinrichtungen den höchsten Stand seit mehr als 40 Jahren erreicht. Das zeigen Zahlen der Menschenrechtsorganisation Amnesty International. Letztes Jahr sind mehr als 2700 Menschen hingerichtet worden. Das sind fast 80% mehr als im Jahr davor. China soll weltweit für die meisten Hinrichtungen verantwortlich sein. Allerdings ist die genaue Zahl Staatsgeheimnis. Sonne, Wolken und Regen stehen heute auf dem Wetterprogramm. Die Einzelheiten gleich.
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3: Die Sonne hat viel Platz am Himmel. Am Nachmittag kommen dann immer mehr Quellwolken dazu und auch einzelne Regenschauer sind möglich. Die Temperaturen legen Schritt für Schritt zu und schaffen am Nachmittag bis zu 22 Grad. Aktuell hat es in Salon 12 Grad, in Saarndein sind es 9, in Mühlentaufer 7, Ziffern am Ritten meldet 9 und 8 sind es in Rednaun. Morgen bleibt es wechselhaft mit einer Mischung aus Sonne und Wolken und ein paar Regenschauern.
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13: Einen schönen guten Morgen wünscht Deborah Gardner aus der Landesverkehrsmeldezentrale. Wegen eines 24-stündigen Streiks kam es bei den Bussen der Sasa und Zimobil sowie bei den Zügen der Saar zu Ausfällen und Verspätungen kommen. Die Mindestdienste bei den Bussen sind bis 9 Uhr und von 12 bis 15 Uhr gewährleistet und bei den Zügen bis 9 Uhr und von 18 bis 21 Uhr. Auch bei den Zügen von Trenitalia, Italo, Trenord, ÖBB und Deutsche Bahn kann es bis 21 Uhr zu Ausfällen und Verspätungen kommen. Gute Fahrt!
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0: oder eine Köchin in Vollzeit gesucht. Dich erwarten ein sicherer Arbeitsplatz mit Jahresvertrag, geregelte Arbeitszeiten, eine leistungsgerechte Entlohnung, ein tolles Team und ein angenehmes Betriebsklima sowie Essensgutscheine. Du bist flexibel und zeigst Einsatzbereitschaft, hast Erfahrung im Hotel- und Gastgewerbe und bist bereit, auch am Wochenende zu arbeiten? Dann schicke deine Bewerbungsunterlagen an karriere@jukas.net. Bar Fischerteich in Rasenantholz sucht eine Bedienung zum baldmöglichen Eintritt und einen Sommerpraktikanten, Praktikantin. Du hast Orderkenntnisse und arbeitest gerne mit Personen, bist beider Landessprachen mächtig, dann melde dich telefonisch bei Silvia. Die Firma Bioenergie Biogasanlage St. Lorenzen sucht einen Lkw-Fahrer, Fahrerin mit Führerschein C, CE in Saison oder Jahresstelle und einen Fahrer für den Gülletruck in Saison oder Jahresstelle. Bewerbungen bitte an bioenergie@rollmail.net. Die St. Barbara Apotheke in St. Georgen sucht ab September einen engagierten BKA, pharmazeutisch-kaufmännischen Assistenten, Assistentin in Vollzeit. Geboten werden ein freundliches Arbeitsumfeld und ein motiviertes Team. Bitte nur schriftliche Bewerbungen mit Lebenslauf an info@st-barbara.it. Friseursalon Shampoo in Bruneck sucht zur Verstärkung des Teams einen Lehrling im ersten oder zweiten Lehrjahr und oder eine Friseurin oder einen Friseur mit Lust auf Veränderung. Du hast Interesse? Dann melde dich telefonisch oder komm direkt im Salon vorbei.
1: Bleiben Sie dran, wir haben gleich weitere Angebote.

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1: Die Olanger Seilbahnen AG sucht motivierte Mitarbeiter, Mitarbeiterinnen für den Seilbahnbetrieb am Kronplatz. Dich erwartet ein abwechslungsreicher Job zwischen Technik und Gästekontakt, interne Ausbildung zum Maschinisten sowie ein sicherer Arbeitsplatz.

0: Arbeitsplatz in einem starken Team. Technisches Verständnis, Teamgeist und Bereitschaft zu Wochenenddiensten von Vorteil. olang@kronplatz.org ist die Mailadresse. Getränke Haidacher in Sandintau versucht einen Getränkeausfahrer für die Sommermonate. Nähere Infos telefonisch oder Sie schreiben an info@haidacher.com. Die Gemeinde Fintel gibt bekannt, dass ein öffentlicher Wettbewerb nach Titeln und praktischer Prüfung zur Besetzung auf unbestimmte Zeit von 3 Stellen als Reinigungskraft, 2. Funktions- und Gehaltsebene, davon eine Stelle Teilzeit 28 Stunden pro Woche und 2 Stellen Teilzeit 15 Stunden pro Woche vorgenommen wird. Die Gesuche können bis Freitag, 12. Juni 12 Uhr eingereicht werden. Weitere Infos unter gemeinde.fintel.bz.it. Die Firma Adang Hometech in La Villa im hydraulischen und elektrischen Bereich tätig, bietet folgende Stellen an: einen Elektriker und einen Hydrauliker oder eine Person, die Interesse hat, diesen Beruf zu erlernen. Bei Interesse rufen Sie an oder schreiben Sie an office@adang.it. Die Gemeinde Fintel gibt bekannt, dass ein öffentlicher Wettbewerb nach Titeln und praktischer Prüfung zur Besetzung einer Stelle als Koch, Köchin, 4. Funktion und Gehaltsebene, Teilzeit 23 Stunden pro Woche vorgenommen wird. Die Gesuche können bis Freitag, 19. Juni 12 Uhr eingereicht werden. Weitere Infos unter gemeinde.fintel.bz.it. 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
3: Zu wenig Wohnmöglichkeiten für Menschen mit Behinderung. Brixen soll zur klimafitten Gemeinde werden. Das Wetter, die Sonne wärmt langsam auf. Ich bin Sabrina Fleischmann, schönen Vormittag.
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3: Das Wohnungsproblem in Südtirol trifft Menschen mit Behinderung besonders hart. Für sie ist es noch schwieriger, eine leistbare Wohnung zu finden. Das beklagte Verein Aktive Eltern von Menschen mit Behinderung, AIB. Auch bei Wohnstrukturen und Kurzzeitpflege gäbe es zu wenig Plätze. Der AIB fordert einen Ausbau und eine Verbesserung der Wohnmöglichkeiten für Menschen mit Behinderung in allen Gemeinden. Eine Chance seien dabei innovative Wohnformen wie Mehrgenerationenhäuser oder Wohngemeinschaften mit Begleitung. Beim Klimaplan von Brixen wird nachgebessert. Die Gemeinde erhebt derzeit den Energieverbrauch von allen öffentlichen und privaten Gebäuden und die CO2-Emissionen. Auf dieser Grundlage sollen dann Maßnahmen ausgearbeitet und umgesetzt werden, um die Emissionen zu senken und die Energieeffizienz zu verbessern. Zum Klimaplan gehören auch der Ausbau von erneuerbaren Energien und die Anpassung an Hitzewellen und andere extreme Wetterlagen. Brixen soll in Zukunft zu einer klimafitten Gemeinde werden, sagt Umweltstadtrat Peter Natter. Die Gewerkschaft Gigielli hat italienweit eine Unterschriftensammlung für zwei Volksinitiativen gestartet. Auch bei uns in Südtirol ist die Kampagne angelaufen. Beim ersten Gesetzesvorschlag geht es um die Stärkung des öffentlichen Gesundheitswesens. Das zweite Thema betrifft die Rechte der Arbeitnehmer bei der Vergabe von öffentlichen Aufträgen. Damit soll auch die Sicherheit am Arbeitsplatz verbessert werden. Die Unterschriftensammlung läuft bis September auch online. Die Zahl der Hinrichtungen ist weltweit massiv angestiegen. Das zeigen neue Zahlen der Menschenrechtsorganisation Amnesty International. Letztes Jahr sind so viele Menschen hingerichtet worden wie seit über 40 Jahren nicht mehr. Mehr als 2700 Menschen waren es. Das sind fast 80% mehr als im Jahr davor. Dirk Zeitler berichtet.
4: Bei dem Anstieg der Hinrichtungen sticht vor allem der Iran hervor, wo laut Amnesty mehr als 2000 Menschen hingerichtet wurden. Die iranischen Behörden setzen die Todesstrafe weiterhin als Waffe ein, um Angst in der Bevölkerung zu verbreiten und diejenigen zu bestrafen, die das System herausforderten. Die weltweit höchste Zahl an Hinrichtungen wurde nach Angaben der Menschenrechtsorganisation allerdings in China vollstreckt. Das tatsächliche Ausmaß bleibe aber unklar, weil entsprechende Daten zur Exekution als Staatsgeheimnis gelten.
3: Wenige Wochen vor der Fußball-Weltmeisterschaft wird Mexiko von einer Bluttat erschüttert. 10 Menschen sind bei einem Angriff getötet worden. Unter den Opfern sind auch ein Baby und 2 Kinder. Mit Sonne und ein paar Wolken geht's durch den Vormittag. Mehr zu den Temperaturen hören Sie gleich.
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3: Sonne und Wolken wechseln sich ab und die Temperaturen gehen langsam nach oben. Aktuell hat es in Siffern am Ritten 10 Grad. Saloren und Schlanders melden 13. In Mühlentaufer sind es 11 und in Sarntein werden 12 Grad gemessen. Die Höchstwerte am Nachmittag erreichen 22 Grad im Ätschtal. Auch morgen bleibt es wechselhaft mit einer Mischung aus Sonne und Wolken und ein paar Regenschauern am Nachmittag.
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10: Schönen Vormittag aus der Landesverkehrsmeldezentrale. Von der Brenner Autobahn und von den restlichen Hauptstraßen Südtirols wurden uns keine Störungen gemeldet. Wegen eines 24-stündigen Streiks kann es bei den Bussen der SaaS und C-Mobil sowie bei den Zügen der SaaS zu Ausfällen und Verspätungen kommen. Die Mindestdienste bei den Bussen sind von 12 bis 15 Uhr gewährleistet und bei den Zügen von 18 bis 21 Uhr. Auch bei den Zügen von Trenitalia, Italo, Trenord, ÖBB und Deutsche Bahn kann es bis 21 Uhr zu Ausfällen und Verspätungen kommen. Allen unterwegs, gute Fahrt!
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11: Einen wunderschönen Montagvormittag um 10:03. Ich bin Lisa Bipperger. Für uns geht's gemeinsam schon wieder in Richtung Mittagessen. Ja, wenn man die Jause am Vormittag auslässt, dann knurrt wahrscheinlich jetzt schon wieder der Magen. Heute geht's allerdings nicht ums Essen hier bei uns, sondern wieder mal um die Gesundheit. Montagvormittag ab 11, eine neue Ausgabe Bleib gesund hier auf Radio Holiday. Wir sprechen über das Karpaltunnelsyndrom. Ich bin Lisa Bipperger, wünsche jetzt aber zuerst viel Spaß mit ein bisschen Gold. Gold von Loi in der Holiday Playlist und 30 Seconds to Mars, genauso wie unser Hit des Tages, gibt's jetzt.

0: Ja, die Seasons, die Jahreszeiten auf Radio Holiday. 30 Seconds to Mars um 9:03. Jetzt wird's auf alle Fälle Zeit für unseren Hit des Tages mit Kollegin Judith Brucker.
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Shades of Blue ist ein neuer englischsprachiger House-Track aus dem neuen Album von John Summit, Control Escape. Der Song besticht durch die himmlischen Vocals von Julia Church und wurde Berichten zufolge gemeinsam mit Devol produziert. Er besticht durch Melodic House mit treibenden Bässen und emotionaler Tiefe. Der Song thematisiert Sehnsucht, emotionale Ambivalenz, Distanz und nächtliche Selbstreflexion in einem bittersüßen, vokalbetonten Stil, der ein introspektives Kapitel in John Summits Sound einläutet.

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4: Ein freundlicher Start in die neue Woche mit Radio Holiday um 8 Minuten nach 10. Weiter in der Holiday Playlist geht's mit Sunrise Avenue. Schönen Vormittag.

aus Deutschland. Mit Nina Chuba geht's jetzt weiter in die USA zum US-amerikanischen Surfer, Surf-Filmregisseur und Singer-Songwriter Jack Johnson. Er wird heute 51 Jahre, geboren am 18. Mai 1975. Das ist sein Good People. Schönen Vormittag.

0: Geburtstagskind Jack Johnson in der Holiday Playlist. Es ist 17 Minuten nach 10. Jetzt kommen alle Dino-Fans auf ihre Kosten. Ein unbekannter Riesensaurier wurde jetzt nämlich in Thailand entdeckt. Und das mit einer Körperlänge von etwa 27 Metern. Ja, Forschende haben in Thailand den Nagatitankayafumensis entdeckt. Gefunden wurden mehrere Knochen, darunter Wirbel, Rippen und ein Oberschenkelknochen. Die stammen vermutlich von einem einzigen Tier. Die Art gehört zu den Titanosauriformes, großen pflanzenfressenden Langhalsdinosauriern. Das Besondere an der Sache, das Tier, das könnte mehr als 25 Tonnen gewogen haben und zählt damit zu den größten bekannten Dinosauriern aus Südostasien.
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0: Es ist kurz vor 10:30. Schönen Montagvormittag auf Radio Holiday. Heute geht es bei uns wieder um die Gesundheit am Vormittag, ab 11 Uhr nämlich. Und zwar sprechen wir über ein Thema, das Millionen von Menschen weltweit betrifft. Frauen etwa 3 bis 4 Mal häufiger als Männer und vor allem zwischen dem 40. und 60. Lebensjahr. Die Rede ist vom Karpaltunnel. Wir sprechen mit Dr. Carlos Sacchi, Medcenter Sexton und Ortho Sacchi in Bruneck und das um kurz nach 11.
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0: Heute wollen wir das Karpaltunnelsyndrom erforschen, Warnsignale schneller erkennen und Behandlungsmöglichkeiten aufzeigen. Ab kurz nach 11. Schönen Montagvormittag.

0: gleich 10:30 und es sieht gut aus auf Südtirols Straßen. Derzeit werden uns keine Verzögerungen gemeldet. Allerdings gibt's einiges an Baustellen bei uns im Land. Auf der Finchgauer Staatsstraße noch bis Mittwoch zwischen Kastelbeil und Schars Einbahnregelung wegen Arbeiten zur Realisierung der Umfahrung Kastelbeil und Galsaun. Es gibt eine lokale Umleitung des Leichtverkehrs bis zu 3,5 Tonnen in Richtung Meran von 8 bis 20 Uhr. Noch diese Woche auf der Pustertaler Staatsstraße Einbahnregelung wegen Sicherungsmaßnahmen an der Rickertalbrücke. Im Gardertal bei Petratsches Einbahnregelung wegen Asphaltierungsarbeiten. Und noch diese Woche im Gardertal zwischen Montal und St. Lorenzen Einbahnregelung von 7 bis 18 Uhr wegen Arbeiten zum Einbau von LED-Begrenzungsleuchten. Asphaltierungsarbeiten auch im Zentrum von Stern bis zur Handwerkerzone Stern. Im Oldental bei St. Walburg Einbahnregelung bis 12.30 Uhr jetzt am Vormittag noch wegen Austausch von Straßenleitplanken. Und Blumau-Weidbruck Innentunnels zwischen Blumau und Weidbruck Einbahnregelung wegen Asphaltierungsarbeiten. Zudem wird gestreikt bei den Zügen der Saat und den Bussen der Sasa und C-Mobil. Es kann zu Ausfällen und Verspätungen kommen. Allen unterwegs, gute und sichere Fahrt.
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0: Bruno Mars um 10.41 Uhr, Montagvormittag mit Radio Holiday. Wir haben es ja alle ständig in der Hand oder zumindest vor einem liegen oder auch in der Hosentasche stecken, unser Handy. Vielleicht ist der eine oder die andere ja gerade sogar im Büro auf der Arbeit mal kurz beim Draufschauen, welche neuen Nachrichten da sind, mal checken, ob vielleicht wer eine neue Story gepostet hat oder ja auch ein neues Instant. Auf Instagram gibt es jetzt nämlich eine neue Funktion, die eingeführt wurde. Mit Instants können jetzt spontane Schnappschüsse mit Freundinnen und Freunden geteilt werden. Sie verschwinden dann für die Betrachtenden, werden aber bis zu einem Jahr lang im Archiv des Postenden gespeichert. Freundinnen und Freunde können auf die Fotos dann reagieren und antworten. Hinzu kommt eine neue Instance-Begleit-App für schnelleren Zugriff auf die Kamera. Beim Aufnehmen der Schnappschüsse ist aber Vorsicht geboten. Nach einem kurzen Zeitfenster, in dem noch ein Rückgängig-Button erscheint, werden die Bilder dann automatisch geteilt. Die Funktion, die kann aber auch deaktiviert werden. Und jetzt wird der eine oder andere wahrscheinlich auch probieren wollen. Die Instance, die neue Funktion auf Instagram.
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3: Telefonbetrüger haben junges Paar in Gröden abgezockt. Brauchen wir weniger Familienhotels und mehr Hundehotels? Das Wetter hat Sonne und Wolken zu bieten. Ich bin Sabrina Fleischmann. Schönen Vormittag.
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3: Ein junges Paar aus Gröden ist Opfer von Telefonbetrügern geworden und hätte fast seine gesamten Ersparnisse verloren. Die Betrüger hatten mit manipulierten Telefonnummern der Karabiniere und von Banken angerufen und vor angeblichen Hackern gewarnt, die das Konto leerräumen wollen. Sie haben den Mann dazu gebracht, fast 50.000 Euro auf ein anderes Konto zu überweisen, um es in Sicherheit zu bringen. In Wirklichkeit wurde das Geld aber von den Kriminellen kassiert. Außerdem haben sie sich die Zugangsdaten zum Konto der Frau verschafft und wollten von dort weitere 5.000 Euro erbeuten. Das konnten die Karabiniere von St. Ulrich aber noch verhindern. Die Betrüger wurden ausgeforscht. Es handelt sich um eine Frau aus Rom und ihren Komplizen aus der Provinz Neapel. Auch ein Teil des Geldes wurde sichergestellt. Das Paar hat 17.000 Euro zurückbekommen. In Italien gibt es immer mehr Haustiere und viele wollen ihren Hund oder ihre Katze auch in den Urlaub mitnehmen. Das ist ein neues Geschäftsfeld für den Tourismus. Südtirol hat sich bereits auf diese Gästeschicht eingestellt, Marlies Winkler.
4: Ja, Südtirol und das Trentino stehen als Urlaubsziele bei den sogenannten Bett-Touristen an erster Stelle. Sie suchen die Kühle der Berge, um mit ihren Vierbeinern den Sommerurlaub zu verbringen. Der Umsatz mit den Tierliebhabern wird auf fast 10 Milliarden Euro geschätzt und der Trend geht weiter nach oben. Experten sagen, dass die speziellen Angebote für Urlaub mit Hund oder Katze noch ausgebaut werden sollten. Neben Familienhotels könnte es in Zukunft auch mehr Hundehotels geben. Herrchen und Frauchen legen dabei auch Wert auf Auslauf und sie wollen ihren Hund auch mit ins Restaurant nehmen.
3: Das Wohnungsproblem in Südtirol trifft Menschen mit Behinderung besonders hart. Für sie ist es noch schwieriger, eine leistbare Wohnung zu finden. Das beklagt der Verein Aktive Eltern von Menschen mit Behinderung AIB. Auch bei Wohnstrukturen und Kurzzeitpflege gäbe es zu wenig Plätze. Der AIB fordert einen Ausbau und eine Verbesserung der Wohnmöglichkeiten für Menschen mit Behinderung in allen Gemeinden. Beim Klimaplan von Brixen wird nachgebessert. Die Gemeinde erhebt den Energieverbrauch von allen öffentlichen und privaten Gebäuden. Auf dieser Grundlage sollen dann Maßnahmen ausgearbeitet werden, um die Emissionen zu senken und die Energieeffizienz zu verbessern. Zum Klimaplan gehören auch der Ausbau von erneuerbaren Energien und die Anpassung an Hitzewellen. Brixen soll damit zu einer klimafitten Gemeinde werden, sagt Umweltstadtrat Peter Natter. In Frankreich haben Fußballfans für Chaos gesorgt. Dutzende vermummte Fans des FC Nantes haben beim Spiel gegen Toulouse die Absperrungen durchbrochen und den Platz gestürmt. Die Spieler mussten in Sicherheit gebracht werden. Nach einer langen Unterbrechung wurde das Spiel aus Sicherheitsgründen abgebrochen. Das Wettermenü ist heute bunt gemischt. Die Einzelheiten gibt's gleich.
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5: Sonne, Wolken und ein paar Regenschauer hat der Montag heute zu bieten. Die Temperaturen werden noch etwas zulegen. Sie schaffen 16 bis 22 Grad am Nachmittag. Aktuell hat es in Auer 16 Grad, in Barbian sind es 15. Antholz Obertal meldet 11, in Burgstall werden knapp 18 Grad gemessen und in Provara sind es 10 Grad.
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6: Einen schönen Vormittag aus der Landesverkehrsmeldezentrale. Von der Brenner Autobahn wurden uns keine Störungen gemeldet und freie Fahrt haben sie momentan auch auf den anderen Hauptstraßen Südtirols. Wegen eines 24-stündigen Streiks kann es bei den Bussen der SASA und C-Mobil sowie bei den Zügen der SA zu Ausfällen und Verspätungen kommen. Die Mindestdienste bei den Bussen sind von 12 bis 15 Uhr gewährleistet und bei den Zügen von 18 bis 21 Uhr. Auch bei den Zügen von Trenitalia, Italo, Trenord, ÖBB und Deutsche Bahn kann es bis 21 Uhr zu Ausfällen und Verspätungen kommen. Gute Fahrt!
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7: 10:12.
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9: Kurz vor 11, schönen Montagvormittag mit Radio Holiday und gleich einer neuen Ausgabe Bleib gesund. Wir sprechen über das Karpaltunnelsyndrom. Zu Gast bei Kollege Albert De Jaco, Dr. Carlos Sacchi vom MedCenter 6. Er ist Facharzt für Orthopädie und Traumatologie. Ich bin Elisabeth Berger, wünsche einen schönen Vormittag. Für uns gibt's jetzt Musik von Post Malone.

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1: Heute reden wir über ein Thema, das Millionen Menschen weltweit betrifft. Frauen etwa 3 bis 4 Mal häufiger als Männer, vor allem zwischen dem 40. und 60. Lebensjahr. Viele Betroffene kennen das unangenehme Kribbeln und Taubheitsgefühl in den Fingern, zuerst nur nachts, bis die Beschwerden schließlich den Alltag und sogar die Arbeit beeinträchtigen. Was als harmloses Einschlafen der Hand beginnt, kann bei fortschreitender Erkrankung zu bleibender Schwäche und Muskelabbau führen. Dennoch wird das Karpaltunnelsyndrom oft lang unterschätzt oder mit einfachen Verspannungen verwechselt. In Bleib gesund erfahren Sie, wie das Karpaltunnelsyndrom entsteht, welche Warnsignale Sie ernst nehmen sollten und welche Behandlungsmöglichkeiten heute zur Verfügung stehen. Gesprächspartner heute ist der Facharzt für Orthopädie und Traumatologie, operativ im MedCenter in Sexton und Ortosaki in Bruneck.
2: Also beim Karpaltunnelsyndrom handelt es sich um ein Problem von Einschlafen der Finger. Es sind vor allem der Daumen, Zeige, Mittelfinger und oft auch die Hälfte von Ringfinger betroffen. Diese sind die Finger, die von Nervus medianus versorgt werden. Und dieser Nerv verläuft in einem Tunnel, den sogenannten Karpaltunnel, das heißt Karpal-Handgelenkstunnel. Und es kommt in diesem Bereich zu einer Enge. Diese Einengung kann durch viele verschiedene Ursachen entstehen. Einerseits durch viel Arbeiten kommt es allgemein zu einer Verwickung, von einer Vergrößerung der Hand. Und da wird auch das Band, was unser Karpaltunnel bildet, dicker und der Nerv hat somit weniger Platz. Es können auch hormonelle Störungen eine Ursache für ein Karpaltunnelsyndrom sein, wie zum Beispiel in der Schwangerschaft haben wir eine starke hormonelle Änderung und in der Schwangerschaft haben wir auch häufiger dieses Problem. Der Nerv hat nicht genügend Platz und so ähnlich wie bei einer Bandscheibe, wo etwas auf einen Nerv drückt, kommt es dann zu Problemen.
1: Viele berichten davon, dass die Symptome vor allem nachts auftreten. Warum ist es so?
2: Also die Symptome treten vor allem in der Nacht, weil wir gerne in der Nacht in die sogenannte Embryonalstellung gehen. Das heißt, wir beugen das Handgelenk. Im Mutterleib haben wir weniger Platz. Die Hände können nicht so schön ausgestreckt bleiben im Mutterleib. Und das erinnern wir uns. Und in der Nacht nehmen wir gerne diese Position ein. Durch diese Knickstellung hat unser Nerv noch weniger Platz und somit leidet er noch mehr. Es führt dann dazu, dass man in der Nacht gerne aufwacht, die Finger schlafen und man muss oft die Hand ein paar Mal schlagen, damit sozusagen wieder Gefühl in die Hand kommt.
1: Sie haben mir gesagt, das Syndrom tritt gerne in der Schwangerschaft oder in der Stillzeit auf. Meine Frage jetzt, verschwindet das dann wieder?
2: Normalerweise verschwindet das nach der Schwangerschaft. Oft ist es so schlimm, dass man das während der warmen Schwangerschaft operieren muss, aber zum Glück nach der Schwangerschaft ändert sich auch die hormonelle Lage und somit verschwindet das auch wieder.
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0: 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Und weiter geht es mit dem Thema von heute.
1: Das Karpaltunnelsyndrom. Muss denn ein Karpaltunnelsyndrom immer operiert werden oder gibt es auch andere Behandlungsmöglichkeiten?
2: Das muss nicht immer operiert werden. Es hängt vor allem vom Schweregrad davon ab, wie das weitere Vorgehen sich gestalten wird. Man kann natürlich bei leichteren Einhängungen versuchen, eine Nachtschiene zu tragen und etwas einzunehmen, um den Nerv ein bisschen aufzubauen. Man kann auch eventuell, wenn das nicht so schlimm ist, eine Spritze machen, eine sogenannte Infiltration, um das Gewebe, um unser Karpaltunnel ein bisschen zu beruhigen und somit dem Nerv ein bisschen mehr Platz zu geben. Aber wenn die Messungen, die wir in diesem Fall immer machen, entsprechend sind, ist die Operation sicherlich die beste Lösung. Wenn ein Kanal zu eng ist, ist die Ursachenbehebung, also dieser Kanal etwas weitermachen, sicherlich die vernünftigste Lösung.
1: Dr. Sacki, wie läuft so ein Eingriff ab? Ist er aufwendig?
2: Der Eingriff ist im Grunde einfach. Es muss mit großer Sorgfalt durchgeführt werden, weil wir ja am Nerv arbeiten. Aber es wird in Lokalanästhesie, also in Stellenbetäubung, durchgeführt. Es wird ein kleiner Schnitt gemacht von ca. 2-3 cm und dieses Band durchgetrennt. Somit hat der Nerv wieder Platz und das Band kann etwas weiter auseinander wieder vernarben.
1: Reden wir kurz von der Erholungsphase. Wie lange dauert sie und wann kann man die Hand wieder normal belasten?
2: Also der Eingriff dauert ungefähr 20 Minuten und wird ambulant durchgeführt. Und dann muss man die Hand schonen, bis die Wunde geheilt ist. Das heißt, 14 Tage darf man die Wunde nicht nass machen zum Beispiel oder die Hand nicht sehr belasten. Natürlich muss das Band auch später zusammenwachsen und da haben wir eine biologische Zeit, das heißt eine Zeit, die unser Band braucht, um wieder zusammen zu vernarben, damit die Stabilität von Handgelenk gesichert ist und das ist ungefähr 4 Wochen. Also 4 Wochen sollte man schwer arbeiten vermeiden.
1: Noch eine letzte Frage. Wenn man ein Karpaltunnelsyndrom hat, tritt das auch beidseitig auf?
2: Beidseits ist etwas selten. Natürlich hat man meistens eine führende Hand. Die Hand, die am meisten arbeitet, ist auch am häufigsten betroffen. Deswegen ist eine beidseitige, gleichzeitige Operation eine Seltenheit. Es wäre auch sehr unfein, wenn man beide Hände verbunden hat und gar nichts machen kann.
1: Das Thema heute war das Karpaltunnelsyndrom. Vielen Dank, Dr. Carlo Sacki vom MedCenter Sechsten und Otto Sacki in Bruneck. Sie zu Hause können auch diese Ausgabe von Bleib gesund nachhören in unserer Mediathek. Ich bin Albert Dejako und wir hören uns nächste Woche wieder. Bis dahin, bleiben Sie gesund.
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Es ist kurz vor 11:30 Uhr, schönen Montagvormittag. Mit Radio Holiday geht's in Richtung Mittagessen. Ja, in eine missliche Lage ist eine Katze geraten, nämlich in Niederösterreich. Die ist in einem gekippten Fenster stecken geblieben. Ja, deshalb musste auch kurzerhand die Feuerwehr anrücken und die Katze befreien. Der geht's soweit gut. Die Feuerwehr nützt jetzt diese Aktion aber und warnt.

0: kurzer Abstecher auf Südtiroler Straßen um kurz nach 11:30. Da sieht's gut aus. Auf der Brenner Autobahn braucht es aber etwas Geduld. Von Matreisch-Steinach in Richtung Brenner Nord, da verliert man aktuell 10 Minuten. Allen unterwegs, gute und sichere Fahrt.
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0: Jetzt auch in der Holiday-Playlist Die Die, Shakira und Burna Boy hier am Montagvormittag. Und zwar um kurz nach 11:30. Auf dem Weg schon wieder in Richtung Mittagsmagazin hier bei uns auf Radio Holiday. Das gibt's wie immer um 11:50. Und wir sprechen über Jannik Sinner. Er hat ja wieder Tennisgeschichte geschrieben. Mit seinem Triumph beim Masters-Turnier in Rom. Als erster Tennisspieler überhaupt hat er sich 6 Mastertitel in Folge geholt. Den Pokal hat ihn Staatspräsident Mattarella überreicht. Und nun gibt es für Sinner einiges an Kritik, Marlies Winkler.
1: Bei seiner Dankesrede hat Sinner gesagt, er sei immer sehr aufgeregt, wenn Signor Mattarella, also Herr Mattarella, dabei ist. Dass Sinner ihn Herr und nicht Präsident Mattarella nennt, das können einige nicht nachvollziehen. Einige Zeitungen titeln heute sogar, Sinner habe sich blamiert. Im Südtirol-Journal Mittagsmagazin fragen wir deshalb heute einen Knigge-Experten, wie wichtig Ansprachen mit dem Titel heute noch sind und worauf wir achten müssen, um nicht respektlos rüberzukommen.
0: Um 11:50 hier auf Radio Holiday. Wir sprechen aber auch über die Amokfahrt in Modena. Dürfen psychisch Kranke ihren Führerschein behalten? Und es gibt ein Urlaubsvergnügen, das auch lebensgefährlich werden kann. 5 Tote gab es erst bei einem Tauchunfall. Die Themen heute, jetzt, dann im Mittagsmagazin auf Radio Holiday.

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Es ist 11:45 Uhr, der Montagvormittag auf Radio Holiday neigt sich dem Ende zu. Heute am 18. Mai, der Start, der Auftakt für die Woche der Artenvielfalt, nämlich in der Stadtgemeinde Bruneck. Heute Abend dazu ein Vortrag in der Stadtbibliothek, Fressen und gefressen werden, natürlicher Pflanzenschutz im Hobbygemüsegarten. Um 18.30 Uhr geht's los mit Andrea Wenger vom Beratungsring Berglandwirtschaft. Ich bin Lisa Bipperger, wünsche jetzt Mahlzeit. Gleich gibt's das Mittagsmagazin mit allen wichtigen Informationen zu Ihrem Wochenstart. Einen schönen Tag noch, wir hören uns. Bye.

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3: Guten Tag, ich bin Marlies Winkler. Amokfahrt von Modena. Sind Autos für psychisch Kranke eine Waffe? Und 5 Italiener sterben bei Tauchunfall, wann ein Urlaubsvergnügen gefährlich werden kann.
4: Era un ragazzo normale che non aveva dato mai nessun segno di squilibrio visibile almeno e conviveva tranquillamente in paese.
3: Der Bürgermeister von Modena sagt, der Täter, der am Samstag mit dem Auto bewusst in mehrere Fußgänger gerast ist, sei ein ganz normaler junger Mann gewesen. Der 31-Jährige mit marokkanischen Wurzeln wird in 2 Stunden dem Richter vorgeführt. 3 Frauen schweben noch immer in Lebensgefahr. Der Mann soll bei seiner Fahrt nicht unter Alkohol- oder Drogeneinfluss gestanden haben. Aber er soll schon vor 4 Jahren wegen einer schizoiden Persönlichkeitsstörung in psychiatrischer Behandlung gewesen sein. Birgit Locher, die Frage drängt sich auf, dürfen psychisch Kranke ihren Führerschein behalten?
5: Ja, nur weil jemand unter einer psychischen Erkrankung leidet, soll er nicht automatisch seinen Führerschein verlieren. Das sagt Roger Bücher, der Primar der Psychiatrie am Krankenhaus Brixen. Es komme natürlich immer darauf an, wie schwer die psychische Erkrankung ist.
6: Natürlich gibt es einzelne Fälle, in denen tatsächlich ein Mensch in die Lage geraten kann, ein Auto als Waffe zu verwenden.
5: Doch beim Täter in Modena sei es nicht zu erwarten gewesen, dass er zu so einer Tat fähig war, denn eine schizoide Persönlichkeitsstörung lasse Betroffene eher zurückhaltend werden, sagt Primar Bücher.
6: Das ist überhaupt keine eigentlich gefährliche Persönlichkeitsstörung, sondern eine, die mit Rückzugsneigung, die mit Misstrauen anderen Menschen gegenüber und mit Zurückhaltung im eigentlichsten Sinn des Wortes korreliert ist. Das sind also häufig sehr unauffällige Leute. Nichts an der schizoiden Persönlichkeitsstörung würde jemanden dazu bringen, in eine Menschenmenge zu rasen.
5: Bei bestimmten Persönlichkeitsstörungen gehe allerdings schon eine erhöhte Gefahr im Straßenverkehr aus, sagt der Verkehrspsychologe Max Dorfach.
7: Bei antisozialen Persönlichkeitsstörungen zum Beispiel, da fehlt es an Empathie, aggressives Verhalten im Straßenverkehr, reduzierte Impulskontrolle. Da geht tatsächlich eine erhöhte Gefahr hervor. Oder riskante Überholmanöver. In solchen Fällen hat es diese Auswirkungen.
5: Das Motiv des 31-jährigen Täters von Modena ist noch nicht bekannt. Bisher hat er die Aussage verweigert.
3: Nach dem Tauchunfall auf den Malediven sind 4 der 5 Leichen noch nicht geborgen. Die Italiener waren bei einem Höhlentauchgang ums Leben gekommen. Was genau die Ursache dafür ist, ist noch nicht geklärt. Ab heute suchen Tauchspezialisten aus Finnland nach ihnen. Auch bei uns in Südtirol gibt es viele Taucher. Höhlentauchen sei allerdings mit Urlaubstauchen nicht vergleichbar, sagt Thomas Hofer, selbst Höhlentaucher und Tauchlehrer.
8: Höhle tauchen ist natürlich ganz was anderes als wie das normale Urlaubstauchen. Nicht? Das ist schon sehr, sehr selten. Ich kann jetzt keine Zahl sagen. Das ist vielleicht eine der 5 Millionen Fälle, weil Tauchen, überhaupt Malediven und so weiter, ist ja ein Tauchparadies. Und beim Urlaubstauchen ist ja normalerweise, je nach Ausbildung, ein 1. Grad auf 18 Meter tief tauchen, ein 2. Grad 30 und ein 3. Grad 42. So, man hört sehr wenig beim Tauchen, nicht überhaupt ist Urlaubstauchen.
3: Ganz ungefährlich ist Tauchen für den Körper allerdings nicht, sagt der Hausarzt und ehemalige Notarzt Ernst Vob. Er habe erst vor wenigen Tagen einem Patienten vom Tauchurlaub abgeraten.
9: Ein kleines Problem ist, gerade auch bei den Urlaubstauchgängen, wenn man eine Verkühlung hat und das vielleicht an der Oberfläche nicht so merkt, wenn man dann in den Tauchgang geht und kann das schon gravierende Probleme darstellen und die Lunge sich dann verschließen bis hin zu großen Atemproblemen.
3: Aber auch wenn ein Taucher topfit ist, wenn man unter Wasser die Orientierung verliert und in Panik gerät, dann kann auch das gefährlich werden. Und besonders gefährlich ist es, wenn man zu schnell auftaucht.
9: Das große Problem kann eine Dekompressionserkrankung sein. Das heißt, dass die Gase, die in den Körper hineingedrückt wurden, dann zu schnell wieder austreten möchten und dann Bläschen bilden und in der Lunge dann zu Problemen führen können.
3: Das Tauchen sei insgesamt in den letzten 20 Jahren allerdings sicherer geworden mit besseren Ausbildungen. Und es gäbe strengere internationale Standards, das sagt Roland Ranzi, Tauchlehrer aus Lana. Wer im Urlaub tauchen geht, sollte sich an zertifizierte Tauchzentren wenden. Und erfahrene Taucher sollten sich in der Ferne halt nicht überschätzen, so Ranzi.
10: Dasselbe ist auch, wenn man zum Beispiel längere Zeit nicht mit dem Auto fährt, dann fährt man auch nicht gleich auf der Autobahn oder irgendwo in der Stadt, wo viel Verkehr ist, sondern man fährt man langsam, tut man sich langsam vortasten. Und beim Tauchen ist dasselbe. Wenn jemand allem aktiv ist, sogar am Gardasee oder zum Beispiel in ein Schwimmboot und mal ein bisschen Training macht und so, dann ist das absolut kein Problem. Allem vorausgesetzt, dass eben die tiefen Grenzen eben eingehalten werden.
3: Wer den Tauchschein machen möchte, muss ein ärztliches Zeugnis vorlegen. Gar nicht in Frage kommt Tauchen für alle mit einer Lungenerkrankung. Sie dürfen den Kurs erst gar nicht absolvieren.
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3: Ein junges Paar aus Gröden ist Opfer von Telefonbetrügern geworden und hätte fast seine gesamten Ersparnisse verloren. Sabrina Fleischmann mit den Kurznachrichten.
22: Die Betrüger hatten mit manipulierten Telefonnummern der Karabiniere und der Banken angerufen und vor angeblichen Hackern gewarnt, die das Konto leerräumen wollen. Sie haben den Mann dazu gebracht, fast 50.000 Euro auf ein anderes Konto zu überweisen, um es in Sicherheit zu bringen. In Wirklichkeit wurde es aber von den Kriminellen kassiert. Außerdem haben sie sich die Zugangsdaten zum Konto der Frau verschafft und wollten von dort weitere 5.000 Euro erbeuten. Das konnten die Karabiniere von St. Ulrich aber noch verhindern. Sie haben auch die Betrüger ausgeforscht. Es handelt sich um eine Frau aus Rom und ihren Komplizen aus der Provinz Neapel. Auch ein Teil des Geldes konnte sichergestellt werden. Das Paar hat 17.000 Euro zurückbekommen. Das Wohnungsproblem in Südtirol trifft Menschen mit Behinderung besonders hart. Für sie ist es noch schwieriger, eine leistbare Wohnung zu finden. Das beklagt der Verein Aktive Eltern von Menschen mit Behinderung, AEB. Er fordert einen Ausbau und eine Verbesserung der Wohnmöglichkeiten für Menschen mit Behinderung in allen Gemeinden. Eine Chance dabei seien innovative Wohnformen. 440 Jugendliche in Südtirol haben ein intensives Wochenende hinter sich. Sie haben am 24-Stunden-Dienst der Weißkreuz-Jugend teilgenommen. Höhepunkt war ein Großeinsatz in Bozen. Dabei wurde ein Busanfall mit 10 Verletzten angenommen. Im Einsatz waren neben den Jugendgruppen des Weißen Kreuzes auch mehrere Feuerwehrjugendgruppen. In Italien gibt es immer mehr Haustiere und viele wollen ihren Hund oder ihre Katze auch in den Urlaub mitnehmen. Das ist ein neues Geschäftsfeld für den Tourismus und Südtirol profitiert davon. Denn Südtirol und das Trentino stehen als Urlaubsziele bei den sogenannten Pet-Touristen im Sommer an erster Stelle. Der Umsatz mit den Tierliebhabern wird auf fast 10 Milliarden Euro geschätzt. Und der Trend geht weiter nach oben. Experten sagen, dass die speziellen Angebote für Urlaub mit Hund oder Katze noch ausgebaut werden sollten. Neben Familienhotels könnte es in Zukunft also auch mehr Hundehotels geben.
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22: Die EU will die Abhängigkeit von Importen aus China verringern. Das gilt vor allem für Bauteile in wichtigen Sektoren der Industrie wie Chemie oder Maschinenbau. Unternehmen sollen künftig verpflichtet werden, kritische Komponenten von mehreren Anbietern zu beziehen. Dabei soll eine Obergrenze von 30-40% für einen einzigen Lieferanten gelten. Der Rest müsse durch weitere Zulieferer gedeckt werden, die nicht alle aus demselben Land stammen dürfen. Die neuen Regeln müssen noch von der EU-Kommission und von den Staats- und Regierungschefs genehmigt werden. Wir schauen oft noch auf die Börse in Europa. Zum Wochenstart ist der DAX in Frankfurt leicht im Plus. Der MIT-Index in Mailand ist hingegen tiefrot mit einem Minus von 1,6 Prozentpunkten.
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3: Yannick Sinner gewinnt das Tennis Masters Turnier in Rom, bricht damit diverse Rekorde und bekommt die Siegertrophäe sogar von Staatspräsident Sergio Mattarella höchstpersönlich. Mit dem Pokal in der Hand sagte Sinner:
1: "Sono sempre molto emozionato quando c'è il signor Mattarella, però ecco,
3: Ich bin immer sehr aufgeregt, wenn Herr Mattarella da ist. Dieser Satz stößt manchen Italienern sauer auf. Den Staatspräsidenten nur mit dem Nachnamen ansprechen, das geht nicht, finden sie. Sinner blamiert sich, steht heute sogar in einigen Zeitungen. Aber Florian Scheringer, ist es wirklich noch so wichtig, Menschen mit Amt und Titel anzusprechen?
4: Wir alle sind ja immer wieder mit Bezeichnungen konfrontiert, wie Herr Bürgermeister, Frau Doktor, Herr Pfarrer. Früher war es gang und gäbe, diese Menschen immer mit dem vollständigen korrekten Titel anzusprechen. Und wie ist es heute? Das habe ich den Landtagsabgeordneten Harald Stauder gefragt. Er ist auch Experte für richtiges Benehmen. Er sagt, es komme immer auf die Situation an. Am besten sei es, man nennt einfach bei der Begrüßung den Titel oder das Amt.
23: Und dann mit einer bestimmten Lockerheit wird das Gespräch geführt, ohne dass ich immer wieder den Titel nenne. Ein formeller Einstieg und dann ein natürliches Gespräch, das nicht gestelzt wirkt, weil ich permanent denken muss, wie spreche ich den jetzt richtig an? Dann hat man selbst nichts vom Gespräch, der andere hat nichts davon. Das kommt meistens auch nicht das heraus, was herauskommen sollte.
4: Bei einer offiziellen Ansprache sei die korrekte Bezeichnung wesentlich wichtiger, als wenn man einfach nur plaudert. Wenn man den Titel doch einmal vergisst, sollte der Gesprächspartner aber nachsichtig sein, sagt Harald Stauder.
23: Ich glaube, das Beispiel von Präsident Mattarella gestern hat gezeigt, wenn man eine bestimmte Größe schon hat als Person, dann nimmt man bestimmte Fehler von anderen Leuten mit mehr Humor. Wenn ich an meinem Selbstvertrauen noch arbeiten muss oder sagt, der hat mich jetzt abgewertet, weil er mich falsch angesprochen hat, dann sollte man primär mal an sich selbst arbeiten und nicht den anderen dann bloßstellen.
4: Was aber, wenn jemand sehr stolz auf seinen Titel ist und darauf besteht, dass er auch genannt wird? Stauder?
23: Es gibt Menschen, die stellen sich mit akademischem Titel ja selbst auch vor. Guten Tag, mein Name ist Dr. So und so. Da werde ich den Titel wohl verwenden, wenn ich weiß, der trägt seinen Titel vor sich her. Warum auch immer, ich verwende ihn dann halt auch in der Ansprache. Ich tue nichts Falsches, ich tue dem anderen was Gutes und das Thema ist für mich dann erledigt.
4: Allgemein nehme die Wichtigkeit von akademischen Titeln oder politischen Ämtern bei der Anrede aber ab, sagt Stauder. Dem Brixner Rechtsprofessor Walter Obwexer von der Uni Innsbruck zum Beispiel ist es nicht so wichtig, dass er immer Herr Professor genannt wird.
24: Die Titel, die man hat, sind aus meiner Sicht nicht so wesentlich, dass man sie schon bei jeder Anrede verwenden muss. Worauf es ankommt, ist der Name und vielleicht auch wichtig die Freundlichkeit des Gegenübers, aber der Titel spielt aus meiner Sicht keine so große Rolle.
4: Staatspräsident Mattarella war Sinner übrigens überhaupt nicht böse, nur weil der seine Amtsbezeichnung weggelassen hat. Die beiden verstehen sich nach wie vor prächtig.
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3: Ja, das wird jetzt am Nachmittag ein bisschen unbeständiger. Zeitweise scheint noch die Sonne, es entstehen aber größere Quallwolken und später wird es vereinzelt regnen. Die Temperaturen dazu erreichen maximal 16 bis 22 Grad. Günter Geier vom Landeswetterdienst. Wie geht es denn morgen und in den nächsten Tagen weiter?
5: Morgen Dienstag und am Mittwoch geht es insgesamt recht sonnig weiter. Es entstehen aber wieder größere Quellwolken und vor allem in der zweiten Tageshälfte muss man auch den einen oder anderen Regenschauer einrechnen. Am Donnerstag und Freitag gibt es dann im ganzen Land viel Sonnenschein, dazu sommerliche Temperaturen mit Höchstwerten bis knapp 30 Grad.
3: Das war das Südtirol-Journal Mittagsmagazin zum Wochenstart. Wenn Sie mögen, dann hören wir uns morgen wieder. Ich bin Marlies Winkler. Ich wünsche Ihnen noch einen feinen Nachmittag. Machen Sie es gut.
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6: Hier ist die Landesverkehrsmeldezentrale. Von der Brenner Autobahn und von den restlichen Hauptstraßen Südtirols wurden uns keine Störungen gemeldet. Wegen eines 24-stündigen Streiks kann es bei den Bussen der SaaS und C-Mobil sowie bei den Zügen der SaaS zu Ausfällen und Verspätungen kommen. Die Mindestdienste bei den Bussen sind von 12 bis 15 Uhr gewährleistet und bei den Zügen von 18 bis 21 Uhr. Auch bei den Zügen von Trenitalia, Italo, Trennord, ÖBB und Deutsche Bahn kann es bis 21 Uhr zu Ausfällen und Verspätungen kommen. Allen unterwegs, gute Fahrt!
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3: Telefonbetrüger zocken junges Paar in Gröden ab. Bald mehr Hundehotels anstatt Familienhotels in Südtirol. Und es ist wechselhaft und wieder wärmer. Ich bin Gunde Bichler. Grüß Gott.
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3: Wieder haben Telefonbetrüger zugeschlagen, diesmal bei einem jungen Paar aus Gröden. Sie haben die beiden mit manipulierten Telefonnummern der Karabiniere und der Bank dazu gebracht, fast 50.000 Euro auf ein angeblich sicheres Konto zu überweisen. In Wirklichkeit ist das Geld aber bei ihnen gelandet. Außerdem haben sie sich die Zugangsdaten zum Konto der Frau erschwindelt und wollten von dort weitere 5.000 Euro erbeuten. Die Karabiniere haben die Betrüger ausgeforscht und angezeigt. 17.000 Euro wurden dem Pärchen jetzt wieder zurückerstattet. Über 400 Jugendliche aus ganz Südtirol haben ein intensives Wochenende hinter sich. Sie haben am 24-Stunden-Dienst der Weißkreuzjugend teilgenommen. Höhepunkt war ein Großeinsatz auf dem Seab-Gelände in Bozen. Dabei wurde ein Busunfall mit 10 Verletzten angenommen. Im Einsatz waren neben den Jugendgruppen des Weißen Kreuzes auch mehrere Feuerwehrjugendgruppen. Ziel der Initiative ist es, die Jugendlichen für den Rettungsdienst und das Ehrenamt zu gewinnen. In Italien gibt es immer mehr Haustiere und viele Menschen verreisen mit Hund oder Katze in den Urlaub. Deshalb steigt die Nachfrage nach Hundehotels rapide an. Der Umsatz mit den Tierliebhabern wird auf fast 10 Milliarden Euro geschätzt und der Trend geht weiter nach oben, auch hier bei uns in Südtirol. Neben Familienhotels könnte es in Zukunft immer mehr Hundehotels geben. Der Boom der Veggie-Branche ist eingebremst. In Deutschland ist die Produktion von Fleischalternativen in letzter Zeit leicht gesunken. Statt Veggie-Burger und Tofu-Wurst wird wieder mehr echtes Fleisch gegessen, berichtet Tanja Wagner.
4: Veggie-Schnitzel und Co. sind in den letzten Jahren zwar beliebter geworden, denn sich vegan zu ernähren liegt im Trend, dennoch bleiben sie am Fleischmarkt ein Nischenprodukt. Denn die Fleischproduktion liegt gemessen am Umsatz rund 70 Mal höher. Gleichzeitig ist auch der Fleischkonsum in Deutschland leicht gestiegen, auf fast 55 Kilo pro Kopf im Jahr.
3: Die Finanzminister der G7-Staaten treffen sich heute und morgen in Paris. Im Mittelpunkt der Gespräche stehen die wirtschaftlichen Auswirkungen des Iran-Kriegs und die Blockade der Straße von Hormuz. Außerdem geht es um das Ungleichgewicht im Welthandel, die Versorgung mit kritischen Rohstoffen und die Finanzierung von Entwicklungsländern. Auch die Zentralbanken der Mitgliedstaaten sind bei dem Treffen vertreten. Und Sonne und Wolken wechseln sich ab, ein paar Regentropfen sind auch dabei. Gleich hören Sie mehr zum Wetter.
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3: Und gemischt ist das Wetter am heutigen Montag. In Südtirol wechseln sich Sonne und Wolken ab. Einzelne Regenschauer sind auch dabei. Und es ist wieder milder geworden. 20 Grad messen wir jetzt zum Mittag in Auer, 16 in Jenisin, 18 in Laas und 14 Grad in Welsberg. Die Temperaturen steigen heute noch etwas an, bis auf 22 Grad im Unterland. Morgen Dienstag ist es etwas wechselhaft mit Sonne, Wolken und einzelnen Regenschauern bei höchstens 24 Grad.
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13: Guten Nachmittag aus der Landesverkehrsmeldezentrale. Auf der Finchgauer Staatsstraße zwischen Kastelbell und Schaars kommt es zu Verzögerungen in beiden Richtungen wegen Arbeiten. Wegen eines 24-stündigen Streiks kann es bei den Bussen der Sasa und C-Mobil sowie bei den Zügen der Saat zu Ausfällen und Verspätungen kommen. Die Mindestdienste bei den Bussen sind bis 15 Uhr gewährleistet und bei den Zügen von 18 bis 21 Uhr. Auch bei den Zügen von Trenitalia, Italo, Trenord, ÖBB und Deutsche Bahn kann es bis 21 Uhr zu Ausfällen und Verspätungen kommen. Kommen Sie gut voran.
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0: Arbeitszeiten, eine 4- oder 5-Tage-Woche, ein freundliches Team und überdurchschnittliche Bezahlung. Außerdem wird eine Reinigungshilfe für die Abendstunden ab 19 Uhr für 15 Wochenstunden gesucht. Interessiert? Dann melde dich telefonisch oder per E-Mail an info@schaefer-innichen.de oder direkt im Geschäft. Für die Jugendherberge in Doblach wird ein Koch oder eine Köchin in Vollzeit gesucht. Dich erwarten ein sicherer Arbeitsplatz mit Jahresvertrag, geregelte Arbeitszeiten, eine leistungsgerechte Entlohnung, ein tolles Team und ein angenehmes Betriebsklima sowie Essensgutscheine. Du bist flexibel und zeigst Einsatzbereitschaft, hast Erfahrung im Hotel- und Gastgewerbe und bist bereit, auch am Wochenende zu arbeiten? Dann schicke deine Bewerbungsunterlagen an karriere@jukas.net. Bar Fischerteich in Rasenantholz sucht eine Bedienung zum baldmöglichen Eintritt und einen Sommerpraktikanten, Praktikantin. Du hast Orderkenntnisse und arbeitest gerne mit Personen, bist beider Landessprachen mächtig, dann melde dich telefonisch bei Silvia. Die Firma Bioenergie Biogasanlage St. Lorenzen sucht einen Lkw-Fahrer, Fahrerin mit Führerschein C, CE in Saison oder Jahresstelle und einen Fahrer für den Gülletruck in Saison oder Jahresstelle. Bewerbungen bitte an bioenergie@rollmail.net. Die St. Barbara Apotheke in St. Georgen sucht ab September einen engagierten BKA, pharmazeutisch-kaufmännischen Assistenten, Assistentin in Vollzeit. Geboten werden ein freundliches Arbeitsumfeld und ein motiviertes Team. Bitte nur schriftliche Bewerbungen mit Lebenslauf an info@st-barbara.it. Friseursalon Shampoo in Bruneck sucht zur Verstärkung des Teams einen Lehrling im ersten oder zweiten Lehrjahr und oder eine Friseurin oder einen Friseur mit Lust auf Veränderung. Du hast Interesse? Dann melde dich telefonisch oder komm direkt im Salon vorbei.
1: Bleiben Sie dran, wir haben gleich weitere Angebote.

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1: Die Olanger Seilbahnen AG sucht motivierte Mitarbeiter, Mitarbeiterinnen für den Seilbahnbetrieb am Kronplatz. Dich erwartet ein abwechslungsreicher Job zwischen Technik und Gästekontakt, interne Ausbildung zum Maschinisten sowie ein sicherer Arbeitsplatz in einem starken Team. Technisches Verständnis, Teamgeist und Bereitschaft zu Wochenenddiensten von Vorteil. olang@kronplatz.org ist die Mailadresse. Getränke Heidacher in Sand in Taufer sucht einen Getränkeausfahrer für die Sommermonate. Nähere Infos telefonisch oder Sie schreiben an info@heidacher.com. Die Gemeinde Fintel gibt bekannt, dass ein öffentlicher Wettbewerb nach Titeln und praktischer Prüfung zur Besetzung auf unbestimmte Zeit von 3 Stellen als Reinigungskraft, 2. Funktions- und Gehaltsebene, davon eine Stelle Teilzeit 28 Stunden pro Woche und 2 Stellen Teilzeit 15 Stunden pro Woche vorgenommen wird. Die Gesuche können bis Freitag, 12. Juni 12 Uhr eingereicht werden. Weitere Infos unter gemeinde.fintel.bz.it. Die Firma Adang Hometech in La Villa, im hydraulischen und elektrischen Bereich tätig, bietet folgende Stellen an: einen Elektriker und einen Hydrauliker oder eine Person, die Interesse hat, diesen Beruf zu erlernen. Bei Interesse rufen Sie an oder schreiben Sie an office@adang.it. Die Gemeinde Fintel gibt bekannt, dass ein öffentlicher Wettbewerb nach Titeln und praktischer Prüfung zur Besetzung einer Stelle als Koch, Köchin, 4. Funktion und Gehaltsebene, Teilzeit 23 Stunden pro Woche vorgenommen wird. Die Gesuche können bis Freitag, 19. Juni 12 Uhr eingereicht werden. Weitere Infos unter gemeinde.fintel.bz.it. 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
2: 10 vor 2.
3: Auto als Waffe, Täter von Modena heute vor Haftrichter. Umstieg aufs Fahrrad, für dänische Experten in Südtirol noch Luft nach oben. Und Sonne, Wolken und Regenschauer haben wir. Ich bin Gunde Bichler, grüß Gott.
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3: Wir schauen als erstes nach Modena. Dort befinden sich drei Frauen noch immer in Lebensgefahr, nachdem sie am Samstagabend von einem Mann mit seinem Auto absichtlich überfahren worden sind. Der Täter soll bei seiner Fahrt nicht unter Alkohol- oder Drogeneinfluss gestanden haben, aber er soll vor 4 Jahren in psychiatrischer Behandlung gewesen sein. Das allein ist kein Grund, jemandem gleich den Führerschein zu entziehen, sagt Roger Bücher der Primader Psychiatrie am Krankenhaus Brixen. Es komme natürlich immer darauf an, wie schwer die psychische Erkrankung ist.
4: Natürlich gibt es, wie gesagt, einzelne Fälle, in denen tatsächlich ein Mensch in die Lage geraten kann, ein Auto als Waffe zu verwenden.
3: Zur Stunde wird der Täter dem Richter zur Haftprüfung vorgeführt. Der Kiwanis-Preis der Menschlichkeit geht heuer an Paul Schick. Er ist der Vorsitzende des Vereins Dormizil, der sich in Bozen um obdachlose Menschen kümmert. Der Preis wird alle 2 Jahre von den Kiwanis-Clubs in Südtirol vergeben und ist mit 10.000 Euro dotiert. Südtirol hat sehr gute Voraussetzungen, damit noch mehr Menschen vom Auto aufs Fahrrad umsteigen. Zu diesem Schluss kommt ein Experte aus Dänemark, den die Südtiroler Transportstrukturen AG zu einem Lehrgang eingeladen hatte. Er sagt, Radfahren sei nicht nur gut fürs Klima, sondern auch für Gesundheit und Lebensqualität. Das Land Südtirol investiert jedes Jahr rund 70 Millionen Euro in die Radmobilität. Damit wird das Radwegenetz ausgebaut. Der langjährige Politiker Gian Claudio Bressa ist tot. Er ist heute im Alter von 70 Jahren verstorben. Bressa stammte aus Belluno und ist mehrere Male im Wahlkreis Trentino-Südtirol ins Parlament gewählt worden. Er war Mitglied der Sechserkommission. Insgesamt saß Bressa 26 Jahre lang im Parlament, vor allem für den PD. Das neapolitanische Liedgut soll zum immateriellen UNESCO-Kulturerbe werden. Das plant die Regierung in Rom. Sie bereitet zurzeit die Bewerbung bei der UNESCO vor. Die offizielle Kandidatur soll nächstes Jahr eingereicht werden. Die italienische Küche und die Opernkunst stehen schon auf der Kulturerbeliste. Und es ist wechselhaft, aber wieder wärmer geworden. Gleich hören Sie mehr zu den Temperaturen.
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3: Mit vielen Wolken geht's durch den Montag. Immer wieder sind Regenschauer dabei. Die Sonne ist mittlerweile Mangelware. Die Luft ist wieder wärmer geworden. Es ist jetzt angenehm mild. In Kaltern messen wir 17 Grad, in Burgstall 20, in Corvara 10 und in Sant'Entaufer 16 Grad. Morgen Dienstag geht es so ähnlich weiter mit Sonne und Wolken im Wechsel, einzelne Regenschauer. Schauer sind wieder mit dabei.
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8: Hier ist die Landesverkehrsmeldezentrale. Brenner Autobahn. In Richtung Norden zwischen Gossensass und dem Brenner und in Richtung Süden zwischen Steinach am Brenner und Griers am Brenner Kolonnenverkehr und Stau wegen Überlastung. Wegen eines 24-stündigen Streiks kann es bei den Bussen der SaaS und C-Mobil sowie bei den Zügen der SaA zu Ausfällen und Verspätungen kommen. Die Mindestdienste bei den Bussen sind noch bis 15 Uhr gewährleistet und bei den Zügen von 18 bis 21 Uhr. Auch bei den Zügen von Trenitalia, Italo, Trennord, ÖBB und Deutsche Bahn kann es bis 21 Uhr zu Ausfällen und Verspätungen kommen. Allen unterwegs, gute Fahrt!
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2: 10 vor 3.
3: Persönlichkeitsstörungen können Risiko im Straßenverkehr sein. Gemeinden bereiten sich auf Wohnbaureform vor. Und es ist wechselhaft. Ich bin Gunde Bichler. Schönen Montagnachmittag.
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3: In Modena wird zur Stunde der Mann, der am Samstag in eine Menschenmenge gefahren ist, dem Haftrichter vorgeführt. Er hat bisher die Aussage verweigert. Von ihm ist nur bekannt, dass er vor 4 Jahren wegen einer schizophrenen Persönlichkeitsstörung in psychiatrischer Behandlung war. Bei bestimmten dieser Störungen könne eine erhöhte Gefahr im Straßenverkehr ausgehen, sagt dazu der Verkehrspsychologe Max Dorfer.
4: Bei antisozialen Persönlichkeitsstörungen zum Beispiel, da fehlt es an Empathie, aggressives Verhalten im Straßenverkehr, reduzierte Impulskontrolle oder riskante Überholmanöver. In solchen Fällen hat es diese Auswirkungen.
3: Beim Täter handelt es sich um einen 31-jährigen Mann aus Italien mit marokkanischen Wurzeln. Laut dem Bürgermeister von Modena sei er ein ganz normaler junger Mann gewesen. Mit der Südtiroler Wohnreform braucht es für die Gemeinden eine neue Verordnung zur Zuweisung von Flächen für den geförderten Wohnbau. Jetzt haben Gemeindenverband und Wohnbauressort des Landes eine solche Musterverordnung ausgearbeitet. Es geht vor allem um Zugangskriterien und Einkommensgrenzen. Eine Voraussetzung ist, dass Mitglieder von Wohnbaugenossenschaften oder einzelne Antragsteller ihren Wohnsitz oder Arbeitsplatz in jener Gemeinde haben, in der das Ansuchen eingereicht wird. Und sie müssen seit mindestens 5 Jahren in Südtirol ansässig sein. Der langjährige Politiker Gianclaudio Bressa ist tot. Er ist heute im Alter von 70 Jahren verstorben. Bressa stammte aus Belluno und ist mehrere Male im Wahlkreis Trentino-Südtirol für den PD ins Parlament gewählt worden. Er war Mitglied der Sechserkommission. Insgesamt saß Bressa 26 Jahre lang im Parlament in Rom. SVP-Senatorin Julia Unterberger würdigt Bressa als wahren Freund Südtirols. Er habe in den Jahren der Mitte-Links-Regierungen eine entscheidende Rolle gespielt, den Anliegen von Südtirol Gehör zu verschaffen, sagt Unterberger. Spezialtaucher auf den Malediven haben die leblosen Körper der 4 italienischen Taucher geortet, die am Wochenende beim Höhlentauchen tödlich verunglückt sind. Sie befinden sich im 3. Abschnitt jener Höhle, in der das Unglück passiert ist. Nachdem gestern ein Taucher des Suchtrupps ums Leben gekommen ist, ist die Suche unterbrochen und heute früh wieder aufgenommen worden. Ein Leichnam ist gleich nach Bekanntwerden des Unglücks geborgen worden. Wann die 4 anderen an Land geholt werden, ist noch nicht klar, weil das Wetter derzeit schlecht ist und es hohe Wellen gibt. Und viele Wolken, wenig Sonne und ein paar Regentropfen haben wir. Gleich gibt's mehr zum Wetter.
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3: Aprilwetter im Mai haben wir heute. Es ist unbeständig. Über Südtirol sind mittlerweile viele dicke Wolken aufgezogen. Die Sonne zeigt sich nur mehr selten. Zwischendurch gehen Regenschauer nieder. Die Luft ist wieder milder. In Marienberg hat es aktuell 12 Grad, am Ritten 16, in Ridnaun und Pfalz 11 und in Völs am Schlern 18 Grad. Morgen Dienstag geht es weiter mit Sonne und Wolken. Einzelne Regenschauer sind wieder mit dabei, bei maximal 24 Grad.
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8: Hier ist die Landesverkehrsmeldezentrale. Guten Nachmittag. Auf der Brenner Autobahn in Richtung Norden zwischen Gossensass und dem Brenner Stau wegen Überlastung. Wegen eines 24-stündigen Streiks kann es bei den Bussen der Sasa und C-Mobil sowie bei den Zügen der Sa zu Ausfällen und Verspätungen kommen. Die Mindestdienste bei den Bussen sind bis 15 Uhr gewährleistet und bei den Zügen von 18 bis 21 Uhr. Auch bei den Zügen von Trenitalia Italo, Trenord ÖBB und Deutsche Bahn kann es bis 21 Uhr zu Ausfällen und Verspätungen kommen. Gute Fahrt!
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Shades of Blue ist ein neuer englischsprachiger House-Track aus dem neuen Album von John Summit, Control Escape. Der Song besticht durch die himmlischen Vocals von Julia Church und wurde Berichten zufolge gemeinsam mit Devol produziert. Er besticht durch Melodic House mit treibenden Bässen und emotionaler Tiefe. Der Song thematisiert Sehnsucht, emotionale Ambivalenz, Distanz und nächtliche Selbstreflexion in einem bittersüßen, vokalbetonten Stil, der ein introspektives Kapitel in John Summits Sound einläutet.

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4: Korrekte Anrede, was Knigge-Experten raten. Unglück, tote Taucher auf Malediven geortet. Und es ist dicht bewölkt mit ein paar Regenschauern. Ich bin Gunde Bichler, guten Nachmittag.
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4: Einige Italiener ärgern sich, dass der 6. Tennisstar Jannik Sinner nach seinem Turniersieg gestern in Rom Staatspräsident Sergio Mattarella nicht mit Präsident, sondern mit Herr Mattarella angesprochen hat. Der hat es allerdings mit Humor genommen. Titel und Ämter seien in der Politik immer noch wichtig, sagt dazu der Landtagsabgeordnete und Knigge-Experte Harald Stauder. Es komme aber auf die Situation an.
5: Wenn es eine formelle Ansprache ist bei einer Rede, bei einer offiziellen Begrüßung, dann sollte man auf den Titel Landeshauptmann, Landesrat, Fraktionssprecher sowas natürlich schon Wert legen. Im normalen Umgang miteinander reicht eigentlich der Vorname, wenn man per Du ist, oder der Nachname, wenn man per Sie ist. Also wie man es nehmen möchte und wie es einem passend erscheint.
4: Allgemein nehme die Wichtigkeit von akademischen Titeln oder politischen Ämtern bei der Anrede inzwischen ab, sagt Harald Stauder. Mit der Südtiroler Wohnreform braucht es für die Gemeinden eine neue Verordnung zur Zuweisung von Flächen für den geförderten Wohnbau. Jetzt haben Gemeindenverband und Wohnbauressort eine solche Musterverordnung ausgearbeitet. Es geht vor allem um Zugangskriterien und Einkommensgrenzen. Eine Voraussetzung ist, dass Mitglieder von Wohnbaugenossenschaften oder einzelne Antragsteller ihren Wohnsitz oder Arbeitsplatz in jener Gemeinde haben, in der das Ansuchen eingereicht wird. Und sie müssen seit mindestens 5 Jahren in Südtirol ansässig sein. Gianclaudio Bressa war ein wahrer Freund Südtirols. Mit diesen Worten würdigt SVP-Senatorin Julia Unterberger den langjährigen Parlamentarier des PD. Er ist heute im Alter von 70 Jahren verstorben. Er habe in den Jahren der Mitte-Links-Regierungen eine entscheidende Rolle gespielt, den Anliegen von Südtirol Gehör zu verschaffen, so Unterberger. Auch Landeshauptmann Kompatscher spricht den Angehörigen sein Beileid aus. Das Land Südtirol trauere um einen Autonomieförderer, schreibt der Landeshauptmann. Bressa hat vor 13 Jahren den großen Verdienstorden des Landes Südtirol überreicht bekommen. Spezialtaucher auf den Malediven haben die leblosen Körper der 4 italienischen Taucher geortet, die am Wochenende beim Höhlentauchen tödlich verunglückt sind. Wann sie geborgen werden, ist noch nicht klar, weil es zurzeit schlechtes Wetter gibt und hohe Wellen. Ein Leichnam ist gleich nach Bekanntwerden des Unglücks geborgen worden. Und Wolken überziehen den Himmel, zwischendurch regnet es. Gleich hören Sie mehr zum Wetter.
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4: Es ist jetzt mehr oder weniger dicht bewölkt in Südtirol. Zwischendurch gehen Regenschauer nieder. Und auch ohne Sonne ist es mild. 22 Grad hat es in Brandzoll, 15 in Franzensfeste, 18 in Naturns, 13 Grad in Saarntein und 14 in Toblach. Morgen Dienstag geht es weiter mit einer Mischung aus Sonne, Wolken und einzelnen Regenschauern. Und es wird noch etwas milder, bis zu 24 Grad erwarten wir.
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14: Hier ist die Landesverkehrsmeldezentrale. Guten Nachmittag. Auf der Brenner Autobahn in Richtung Norden zwischen Gossensass und dem Brenner Stau wegen Überlastung. Wegen eines 24-stündigen Streiks kann es bei den Bussen der Sasa und Zimobil sowie bei den Zügen der Saar zu Ausfällen und Verspätungen kommen. Die Mindestdienste bei den Zügen sind von 18 bis 21 Uhr gewährleistet. Auch bei den Zügen von Trenitalia, Italo, Trenord, ÖBB und Deutsche Bahn kann es bis 21 Uhr zu Ausfällen und Verspätungen kommen. Gute Fahrt!
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15: So langsam biegt der Montag auf die Zielgerade ein. Machen wir es uns jetzt noch gemütlich hier am Nachmittag und begleiten Sie entspannt Richtung Feierabend, egal ob im Büro, noch im Büro, unterwegs im Auto oder schon mit dem Gedanken beim Abendessen. Hier gibt es die passende Musik dazu, zum Beispiel hier Musik von The Weeknd.

Begonnen hat in Südtirol alles in Flanders, dann ging es letzte Woche nach Bronneck, da hat die ganze Stadt getanzt mit großem Erfolg und jetzt am Wochenende geht's nach Starzing, gleich mehr dazu.

0: Nach dem großen Partyerfolg in Starzing und Bronnenk geht's jetzt in die nächste Runde. Diesmal wird in Starzing getanzt. Eine Nacht, ein Ticket und ganz viele Möglichkeiten. Mehrere Lokale machen mit, jedes bringt seinen eigenen Sound auf die Tanzfläche. Von Charts über House bis hin zu feinsten Partybeats. Sie können da ganz einfach von Location zu Location ziehen und die Stadt ganz als große Bühne erleben. Christian Bieler von Night 10 verrät, wie das Ganze genau funktioniert, welche Spots dabei sind und worauf ihr euch freuen könnt.
1: Starzing tanzt findet am Samstag, den 23. Mai statt.
0: Ja, und was bringen denn die größte oder was war denn die größte Herausforderung, das Konzept nach Starzing zu bringen?
1: Starzing ist mir die letzten ein, zwei Mal aufgefallen, dass das viel bei Jungen Anklang findet, aber nicht so bei 40, 50, 60-Jährigen. Die haben wir letztes Mal gefehlt. Wir hatten einen Freitag und sind jetzt deswegen auch auf den Samstag geswitcht. Es war super gut besucht. Es war voll. Nur die Hoffnung ist jetzt auf jeden Fall auch mit Musikrichtung auch nochmal für die ältere Generation, für die Best-Ager, wie man so schön sagt, genau, einfach auch nochmal zu hoffen und zu wünschen, dass man da einfach auch nochmal eine größere Anzahl an Menschen haben, die einfach zwischen 16 und 70 sind.
0: Wie unterscheidet sich denn das Publikum in Starzing von Bronnenk?
1: Starzing habe ich den Wunsch, immer sehr viel elektronische Musik an DJs zu bekommen und zu holen und zu buchen. Also was da gar nicht funktioniert, lustigerweise, an Musik, ist irgendwie Reggae und Hip-Hop. Das haben wir ein paar Mal versucht und in keiner Stadt wurde das so wenig angenommen wie in Starzing. Ich habe es trotzdem versucht, weil ich gesagt habe, das funktioniert. Aber es war wirklich tatsächlich ein bisschen schwierig. Das heißt, wir haben viel an elektronische Musik auch, aber haben jetzt so klassische Musikrichtungen wie Hip-Hop, Reggae, Dance, soll, die sind jetzt nicht vertreten, weil das einfach da momentan nicht gewünscht wird. Vielleicht in einem Jahr wird oder so, aber genau.
0: Christian, welche Rolle spielt denn die Kulisse der Stadt für das Eventerlebnis?
1: Die Kulisse der Stadt, auf jeden Fall, die passt da sehr gut auch. Ich finde auch wieder, dass die Betriebe da sehr, sehr nah beieinander sind. Natürlich gibt es ein, zwei, die dann ein bisschen fußläufiger sind, aber trotzdem alles problemlos zu erreichen. Auch schön einfach wie in Starzing auch die Bars alle zusammenarbeiten und auch natürlich die Zusammenarbeit mit der Tourismusgenossenschaft, die da wirklich super ist, die da auch sehr viel Anteil daran haben, dass es so in dieser Art stattfindet. Wir haben es geschafft, die Zeiten, weil wir hatten da immer um eins schon fertig und das war immer ein bisschen früh. Und jetzt haben sie das erreicht, dass wir bis um 2 Uhr feiern können. Das ist echt toll. Dann haben wir die Stunde länger und danach hat man immer noch in Starzing die Möglichkeit, zur Aftershow-Party zu gehen, ins Derby.
0: Hat Starzing denn einen eigenen musikalischen Vibe entwickelt oder wer ist denn heuer alles mit am Start?
1: In Starzing haben wir insgesamt 10 Betriebe, also einen mehr wie das letzte Mal. Der wächst also stets. Und wir haben einmal im Café Frick DJ Zenemy, der Melodic Techno spielt. Wir haben einmal im Sterzel DJ Amato, der aktuelle Hits und Mashups spielt. In der Bar Essenza, also es ist ein Posthotel Lamm, ist Thomas Dorsey da, der alle möglichen Arten von House Music spielt. Im Schwarzen Adler kommt DJ Kasper mit Funk Soul Breaks auf Vinyl und im Alex Pub ist Cold as Ice aus Innsbruck und Benjamin Trippel vom Bodensee, die Trance, Bounce und Techno spielen. Im Biwak ist DJ Hasamor, der Karaoke und Après-Ski macht an Musik. Im Steindl haben wir wieder die Liveband, die schon ein bisschen früher anfängt und auch etwas früher aufhört, die Hillbilly Rednecks, die Country und Rockabilly spielen. Im Stadtplatzl ist Albi DJ von diesem wunderbaren Radiosender, der Oldies but Goldies spielt. Im Nepomuk haben wir Martin Toller, der 90er versus 2000er spielt. Und im Goldenen Kreuz, was neu dabei ist, DJ Paulaner, ein bekannter Rock-DJ aus Süddeutschland, der alle Arten von Gitarrenmusik spielt.
0: Vielen Dank für die Infos. Alles Gute für die Veranstaltung Starzing tanzt an diesem Samstag.

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für alle Eishockey-Fans. Aktuell läuft ja die WM in der Schweiz, die Eishockey-Weltmeisterschaft. Und gerade aktuell spielt Kanada gegen Dänemark jetzt am Nachmittag und Finnland gegen die USA. Das Spiel wird übrigens frei übertragen auf Pro7 Max. Und genauso am Abend spielt Deutschland gegen die Schweiz und Schweden gegen Tschechien. Wie gesagt, das ist auf Pro7 im Free TV zu sehen.

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1: Hier ist die Landesverkehrsmeldezentrale. Guten Nachmittag. Auf der Brenner Autobahn in Richtung Norden zwischen Gossensass und dem Brenner Stau wegen Überlastung. Wegen eines 24-stündigen Streiks kann es bei den Bussen der SASA und Zimobil sowie bei den Zügen der SA zu Ausfällen und Verspätungen kommen. Die Mindestdienste bei den Zügen sind von 18 bis 21 Uhr gewährleistet. Auch bei den Zügen von Trenitalia, Italo, Trenord, ÖBB und Deutsche Bahn kann es bis 21 Uhr zu Ausfällen und Verspätungen kommen. Gute Fahrt!

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3: Unglück auf den Malediven. Höhlentauchen und Urlaubstauchen nicht miteinander vergleichbar. Photovoltaikanlage. Brand in Frankenhardt rasch gelöscht. Und es ist dicht bewölkt. Ich bin Gunde Bichler. Guten Nachmittag.
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3: Über das Tauchunglück auf den Malediven sind jetzt weitere Details bekannt. Nur 3 der 5 verstorbenen Höhlentaucher aus Italien hatten eine Tauchgenehmigung. Das sagte ein Regierungssprecher der Malediven. Höhlentauchen sei nicht mit Urlaubstauchen vergleichbar, sagt dazu der Südtiroler Thomas Hofer, selbst Höhlentaucher und Tauchlehrer.
4: Das ist vielleicht ohne 5 Millionen Fälle, weil Tauchen, überhaupt Malediven und so weiter, ist ja ein Tauchparadies. Und beim Urlaubstauchen ist ja normalerweise je nach Ausbildung ein erster Grad auf 18 Meter tief tauchen, ein zweiter Grad 30 und ein dritter Grad 42. So, man hört sehr wenig beim Tauchen, nicht überhaupt ins Urlaubstauchen.
3: Das Tauchen sei in den vergangenen 20 Jahren deutlich sicherer geworden, sagt der Tauchlehrer Hofer. Die Ausbildung sei besser und es gebe strengere internationale Standards und zertifizierte Tauchzentren. Am frühen Nachmittag hat in Frankenhardt eine Photovoltaikanlage Feuer gefangen. Der Alarm ist gegen 14 Uhr bei der Bozner Berufsfeuerwehr und der Freiwilligen Feuerwehr Frankenhardt eingegangen. Die Anlage befindet sich auf dem Dach des ehemaligen Obstmagazins. Dichter schwarzer Rauch ist aufgestiegen. Nach kurzer Zeit haben die Feuerwehrleute den Brand gelöscht. Sie haben außerdem einen Teil der Anlage abmontiert, um zu verhindern, dass sich der Brand unter die Isolierung des Daches ausbreitet. In der Halle ist zurzeit ein Produktionsbetrieb der Firma Alpetronic untergebracht. Der Betrieb musste für kurze Zeit unterbrochen werden. Die Musikschule Gardertal hat heuer einen runden Geburtstag. Es gibt sie seit 50 Jahren und das ist am Wochenende mit einem Festkonzert in Stern groß gefeiert worden. Aktuelle und ehemalige Schülerinnen und Schüler der Musikschule Gardertal, aber auch Lehrkräfte haben daran teilgenommen. Für den 31-Jährigen in Modena ist heute ein psychiatrisches Gutachten beantragt worden. Heute hat der Haftprüfungstermin stattgefunden. Der Mann ist italienischer Staatsbürger mit marokkanischen Wurzeln. Er ist am Samstag in der Innenstadt von Modena mit seinem Auto absichtlich in die Fußgängerzone gefahren und hat mehrere Menschen erfasst. 7 sind zum Teil schwer verletzt worden. Einer Frau aus Deutschland mussten beide Beine amputiert werden. Der Mann hat keine Angaben gemacht zu den Gründen für seine Tat. Und es ist unbeständig mit Wolken, Regen und wenig Sonne. Gleich hören Sie die weiteren Aussichten.
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3: Die Sonne versteckt sich mittlerweile hinter vielen dicken Wolken. Zwischendurch fallen ein paar Regentropfen. Es bleibt unbeständig in Südtirol. Dazu ist es recht mild. 13 Grad messen wir in Antholz, 12 am Reschen, 20 in St. Martin im Passaia und 8 Grad in Welschnofen und Wolkenstein. Morgen Dienstag geht es weiter mit einer Mischung aus Sonne und dicken Wolken und es können immer wieder Regenschauer niedergehen. Es wird noch etwas milder bei maximal 24 Grad am Nachmittag.
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9: Aus der Landesverkehrsmeldezentrale begrüßt Sie Silke Andres. Kolonnenverkehr und Stau wegen Überlastung und wegen Arbeiten gibt es auf der Brenner Autobahn Richtung Norden zwischen Sterzing und dem Brenner, auf der Brenner Staatsstraße bei Farn und auf der Finchgauer Staatsstraße in beiden Richtungen zwischen Blaus und Dachzins. Wegen eines 24-stündigen Streiks kann es bei den Bussen der SaaS und C-Mobil sowie bei den Zügen der SaaS zu Ausfällen und Verspätungen kommen. Die Mindestdienste bei den Zügen sind noch von 18 bis 21 Uhr gewährleistet. Allen unterwegs, gute Fahrt!
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10: So, bei der Eishockey-Weltmeisterschaft in der Schweiz ist das erste Drittel gespielt und zwar zwischen Finnland und USA. Finnland führt 3:1. Weitere Infos zu WM bei uns hier in Kürze.

Classic Hits hier Richtung Feierabend, und zwar Nick Cash aus den 80ern, und wir wechseln zu Pedro Capó, Alan Walker und Farruko.

Kurzer Abstecher zur Weltmeisterschaft in die Schweiz. Die Eishockey-WM, die stattfindet. Aktuell sind die Mannschaften in der Kabine. Das erste Drittel ist gespielt. Finnland gegen USA. Finnland führt da 3-1. Am Abend spielt Deutschland gegen die Schweiz und Schweden gegen Tschechien. Das Gute, die Partien werden übertragen auf Pro7 Max im Free TV.

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0: Das Ergebnis oder Zwischenergebnis zumindest von der Schweizer Weltmeisterschaft im Eishockey. Es spielt aktuell Finnland gegen die USA. Finnland gewinnt aktuell 5:1 gegen die USA.
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0: Von Westen her sind etwas feuchtere Luftmassen in den Alpenraum gelangt heute. Zeitweise war die Sonne zu sehen. Jetzt am Nachmittag und am Abend entstehen größere Quellwolken. Daraus sind über Südtirol verteilt ein paar Regenschauer zu erwarten. Die Temperaturen liegen aktuell zwischen 16 Grad im Wipptal, 22 Grad im Unterland. Was wird am Morgen? Die Aussichten hat Günter Geier vom Wetteramt des Landes.
3: Morgen Dienstag und am Mittwoch geht es insgesamt recht sonnig weiter. Es entstehen aber wieder größere Quellwolken und vor allem in der zweiten Tageshälfte muss man auch den einen oder anderen Regenschauer einrechnen. Am Donnerstag und Freitag gibt es dann im ganzen Land viel Sonnenschein, dazu sommerliche Temperaturen mit Höchstwerten bis knapp 30 Grad.
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0: Kurzer Blick auf Südtirols Straßen. Sie verlieren aktuell im Abschnitt Mautstelle Staatsing Staatsgrenze auf der A22 bei der Autobahn 20 Minuten wegen Überlastung. Sie verlieren aktuell im Abschnitt Stegen Kreuzung Pfalzen Kreisverkehr Nordring 15 Minuten, auch da wegen Überlastung. Sie verlieren aktuell im Abschnitt Ausfahrt Brixen Fahren Löwenviertel auf der Brennerstadtstraße 10 Minuten. Auch da wegen Überlastung und im Abschnitt Neumarkt-Lagsen 10 Minuten, genauso zwischen Kardaun und Bozen Süd.
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So, langsam aber sicher geht's Richtung Feierabend. Mein Name ist Albert Dejako. Jetzt geht es gleich hier bei uns um 10 vor der vollen Stunde wieder in die Nachrichtenredaktion. 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
3: Tauchen ist Sportart mit großem Risiko. Stadtpolizisten kontrollieren in Bozner Bussen für mehr Sicherheit. Und es bleibt wechselhaft. Ich bin Gunde Bichler. Guten Abend.
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3: Das tragische Tauchunglück auf den Malediven wirft immer noch viele Fragen auf. 5 Italiener sind am Wochenende beim Höhlentauchen ums Leben gekommen. Inzwischen sind 4 leblose Körper geortet, aber noch nicht geborgen worden. Ein Leichnam ist gleich nach dem Unglück an Land gebracht worden. Die Ursache für das Unglück ist noch nicht klar. Auch bei uns in Südtirol gibt es viele Taucher. Höhlentauchen ist allerdings etwas anderes und viel gefährlicher als Urlaubstauchen. Ein Risiko für den Körper bleibt immer, sagt der Hausarzt und ehemalige Notarzt Ernst Fopp. Er habe erst vor wenigen Tagen einen Patienten vom Tauchurlaub abgeraten.
4: Ein kleines Problem ist gerade auch bei den Urlaubstauchgängen, wenn man eine Verkühlung hat und das vielleicht an der Oberfläche nicht so merkt, wenn man dann in den Tauchgang geht, dann kann das schon gravierende Probleme darstellen und die Lunge sich dann verschließen bis hin zu großen Atemproblemen.
3: Auch wenn ein Taucher topfit ist, wenn man unter Wasser die Orientierung verliert und in Panik gerät, dann kann auch das gefährlich werden, sagt der Arzt. Die Gemeinde Bozen verstärkt ihre Kontrollen in den Stadtbussen, damit sich Fahrgäste sicherer fühlen und die Busfahrer besser geschützt sind. Deshalb fahren auch weiterhin regelmäßig Stadtpolizisten in den Bussen mit. Das hat der Stadtrat beschlossen. Die Polizisten unterstützen außerdem die Fahrkartenkontrolleure bei ihrer Arbeit. Und die Busse werden mit Notrufknöpfen ausgestattet und die Kontrolleure bekommen Bodycams. Zu einem Brand sind am frühen Nachmittag die Bozner Berufsfeuerwehr und die Freiwillige Feuerwehr Frangard gerufen worden. Eine Photovoltaikanlage war in Brand geraten. Es hat sich dichter schwarzer Rauch gebildet. Die Anlage befindet sich auf dem Dach des ehemaligen Obstmagazins. Nach kurzer Zeit haben die Feuerwehrleute den Brand gelöscht und einen Teil der Anlage abmontiert, um zu verhindern, dass sich der Brand unter der Isolierung des Daches weiter ausbreitet. Und im Bustertal ist gegen 17 Uhr in einem Privathaus ein Feuer ausgebrochen, und zwar in einem Heizraum in Montal. Der Bewohner konnte die Flammen selbst unter Kontrolle bringen. Im Einsatz sind die Freiwilligen Feuerwehren Montal und St. Lorenzen. Auch das Weiße Kreuz ist zur Sicherheit vor Ort. Der Einsatz läuft noch. Nach der Amokfahrt in Modena ist heute für den 31-jährigen Täter ein psychiatrisches Gutachten beantragt worden. Der Mann ist italienischer Staatsbürger mit marokkanischen Wurzeln. Er hat am Samstag in der Innenstadt von Modena mit seinem Auto absichtlich mehrere Menschen umgefahren. 7 sind zum Teil schwer verletzt worden. Der Mann hat bei dem Termin heute keine Angaben gemacht zu den Gründen für seine Tat. Und auch morgen wird es unbeständig. Gleich hören Sie mehr zum Wetter.
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4: Ein paar Sonnenstrahlen gehen sich jetzt am Feierabend doch noch aus in Südtirol, aber die Wolken sind nach wie vor dicht. Einzelne Regenschauer sind auch dabei. Und so wechselhaft geht es auch morgen am Dienstag weiter. In der Früh lockern die Wolken bald auf und die Sonne setzt sich durch. Am Nachmittag bilden sich neue Wolken und wieder einzelne Regenschauer bei maximal 17 bis 24 Grad. Aktuell hat es 20 Grad in Tramin und Algund, 19 in Naturns, 15 in Percha und 11 Grad in Füllnüss.
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5: Guten Abend aus der Landesverkehrsmeldezentrale. Brenner Autobahn. In Richtung Norden zwischen Sterz und dem Brenner. Kolonnenverkehr und Stau wegen Überlastung und wegen Arbeiten. In Richtung Norden zwischen Bozen Süd und Bozen Nord gibt es eine Sperre von 22 Uhr bis 5 Uhr wegen Arbeiten. Jetzt im Feierabendverkehr kommt es auf den Stadtein- und Ausfahrten zu Staus und Wartezeiten wegen Überlastung. Bitte fahren Sie vorsichtig. Gute Fahrt.
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1: Das Kaufhaus Schäfer in Innichen sucht Verstärkung. Möchtest du in einem modernen Unternehmen arbeiten? Gesucht werden Mitarbeiter und Mitarbeiterinnen für die frische Theke im Eurospar. Erfahrung ist von Vorteil, aber nicht Voraussetzung. Was zählt, ist deine Persönlichkeit. Geboten werden flexible Arbeitszeiten, eine 4- oder 5-Tage-Woche, ein freundliches Team und überdurchschnittliche Bezahlung. Außerdem wird eine Reinigungshilfe für die Abendstunden ab 19 Uhr für 15 Wochenstunden gesucht. Interessiert? Dann melde dich telefonisch oder per E-Mail an info@schaefer-innichen.de. Oder direkt im Geschäft. Für die Jugendherberge in Doblach wird ein Koch oder eine Köchin in Vollzeit gesucht. Dich erwarten ein sicherer Arbeitsplatz mit Jahresvertrag, geregelte Arbeitszeiten, eine leistungsgerechte Entlohnung, ein tolles Team und ein angenehmes Betriebsklima sowie Essensgutscheine. Du bist flexibel und zeigst Einsatzbereitschaft, hast Erfahrung im Hotel- und Gastgewerbe und bist bereit, auch am Wochenende zu arbeiten? Dann schicke deine Bewerbungsunterlagen an karriere@jukas.net. Bar Fischerteich in Rasenantholz sucht eine Bedienung zum baldmöglichen Eintritt und einen Sommerpraktikanten, Praktikantin. Du hast Orderkenntnisse und arbeitest gerne mit Personen, bist beider Landessprachen mächtig, dann melde dich telefonisch bei Silvia. Die Firma Bioenergie Biogasanlage St. Lorenzen sucht einen LKW-Fahrer, Fahrerin mit Führerschein C, CE in Saison oder Jahresstelle und einen Fahrer für den

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1: Die Olanger Seilbahnen AG sucht motivierte Mitarbeiter, Mitarbeiterinnen für den Seilbahnbetrieb am Kronplatz. Dich erwartet ein abwechslungsreicher Job zwischen Technik und Gästekontakt, interne Ausbildung zum Maschinisten sowie ein sicherer Arbeitsplatz in einem starken Team. Technisches Verständnis, Teamgeist und Bereitschaft zu Wochenenddiensten von Vorteil. olang@kronplatz.org ist die Mailadresse. Getränke Heidacher in Sandin-Taufer sucht einen Getränkeausfahrer für die Sommermonate. Nähere Infos telefonisch oder Sie schreiben an info@heidacher.com. Die Gemeinde Fintel gibt bekannt, dass ein öffentlicher Wettbewerb nach Titeln und praktischer Prüfung zur Besetzung auf unbestimmte Zeit von 3 Stellen als Reinigungskraft, 2. Funktions- und Gehaltsebene, davon eine Stelle Teilzeit 28 Stunden pro Woche und 2 Stellen Teilzeit 15 Stunden pro Woche vorgenommen wird. Die Gesuche können bis Freitag, 12. Juni 12 Uhr eingereicht werden. Weitere Infos unter gemeinde.fintel.bz.it. Die Firma Adang Hometech in La Villa, im hydraulischen und elektrischen Bereich tätig, bietet folgende Stellen an: einen Elektriker und einen Hydrauliker oder eine Person, die Interesse hat, diesen Beruf zu erlernen. Bei Interesse rufen Sie an oder schreiben Sie an office@adang.it. Die Gemeinde Fintel gibt bekannt, dass ein öffentlicher Wettbewerb nach Titeln und praktischer Prüfung zur Besetzung einer Stelle als Koch, Köchin, 4. Funktion und Gehaltsebene, Teilzeit 23 Stunden pro Woche vorgenommen wird. Die Gesuche können bis Freitag, 19. Juni 12 Uhr eingereicht werden. Weitere Infos unter gemeinde.fintel.bz.it. 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
3: Geplante Online-Wahlen in Südtirol könnten zum Vorbild werden. Erzieherinnen der Kitas fordern mehr Personal und mehr Gehalt. Und auch morgen wird es wechselhaft. Ich bin Gunde Bichler. Guten Abend.
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3: Was können Italien und Österreich voneinander lernen, wenn es um Wahlen geht? Mit dieser Frage setzen sich zurzeit Forscher an der Uni Innsbruck auseinander. Sie haben heute in Bozen getagt. Beim Wahlsystem gäbe es in beiden Ländern noch einiges zu verbessern, sagt dazu der Professor für EU-Recht an der Uni Innsbruck, Walter Obwexer.
4: Ein Beispiel, Südtirol hat jetzt ja per Landesgesetz beschlossen, künftig auch E-Voting zuzulassen. In Österreich gibt es da aber ganz strenge Kriterien betreffend freie, geheime Wahl. Da könnte sich jetzt die Frage stellen, könnte Österreich von dem etwas lernen oder ist das Südtiroler System zu wenig streng, um den österreichischen verfassungsrechtlichen Vorgaben zu entsprechen?
3: Auch die Mandatszuteilung, die Kandidatur von Frauen und das Wahlverhalten sind Teil der Forschungen. Die Gewerkschaften in Südtirol fordern, dass die Arbeit der Erzieherinnen in den Kindertagesstätten mehr als bisher anerkannt wird. Bei einer gemeinsamen Versammlung haben die Erzieherinnen ein Schreiben verfasst, das heute Landeshauptmann Kompatscher, Soziallandesrätin Palmer und der Gemeinde Bozen übermittelt worden ist. Darin fordern die Erzieherinnen der Kitas mehr Personal und ein höheres Gehalt. Außerdem sollte der gesellschaftliche und pädagogische Wert der frühkindlichen Bildungsdienste einen höheren Stellenwert bekommen. Große Trauer herrscht in Südtirol nach dem Tod des PD-Parlamentariers Gianclaudio Bresser. Er ist heute im Alter von 70 Jahren verstorben. Bresser saß fast 3 Jahrzehnte lang im Parlament in Rom, zuerst in der Kammer, dann im Senat. Er ist im Wahlkreis Trentino-Südtirol gewählt worden. Außerdem war er Mitglied der 6er und 12er Kommission. Er hat sich für die Autonomien und Sprachminderheiten eingesetzt. Landeshauptmann Kompatscher und die gesamte SVP würdigen die Verdienste von Bresser. Zur tödlichen Kuhattacke in Osttirol sind neue Details bekannt geworden. Die Herde soll gestern weitere Menschen attackiert haben, darunter einen Tierarzt und seine Frau. Die Herde könnte möglicherweise durch eine Spaziergängerin aufgeschreckt worden sein, die die Weide mit einem großen Hund durchquert hatte. Das vermutet die Polizei. Sie sucht jetzt nach der Frau. In der Herde befanden sich rund 40 Kühe und einige Kälber. Eine 67-jährige Frau ist durch die Attacken der Kühe ums Leben gekommen, ihr Ehemann schwer verletzt worden. Und es bleibt wechselhaft, wird aber milder. Mehr zum Wetter hören Sie gleich.
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3: Mit vielen Wolken und ein paar Regenschauern klingt dieser Montag aus. Morgen geht es so wechselhaft weiter in Südtirol. Am meisten Sonne geht sich am Vormittag aus, dann zieht es wieder zu und am Nachmittag kann es wieder etwas regnen. Und es bleibt mild bei 17 bis 24 Grad untertags. Auch am Mittwoch bleibt es noch unbeständig. Schauen wir noch auf die aktuellen Temperaturen. 19 Grad messen wir in Bozen, 20 in Meran, 17 in Brixen und Schlanders und 14 Grad in Bruneck.
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16: Guten Abend aus der Landesverkehrsmeldezentrale. Wegen eines 24-stündigen Streiks kann es bei den Bussen der SASA und C-Mobil sowie bei den Zügen der SA zu Ausfällen und Verspätungen kommen. Die Mindestdienste bei den Zügen sind bis 21 Uhr gewährleistet. Auch bei den Zügen von Trenitalia, Italo, Trennord, ÖBB und Deutsche Bahn kann es bis 21 Uhr zu Ausfällen und Verspätungen kommen. Hinweise für heute Abend. Brenner Autobahn. In Richtung Norden zwischen Bozen Süd und Bozen Nord Nachtsperre von 22 bis 5 Uhr wegen Arbeiten. Und in Richtung Süden sind die Einfahrt und Ausfahrt Brixenfahren von 22 bis 6 Uhr wegen Arbeiten gesperrt. Kommen Sie gut ans Ziel.
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1: Guten Abend aus der Landesverkehrsmeldezentrale. Wegen eines 24-stündigen Streiks kann es bei den Bussen der SASA und C-Mobil sowie bei den Zügen der SA zu Ausfällen und Verspätungen kommen. Die Mindestdienste bei den Zügen sind bis 21 Uhr gewährleistet. Auch bei den Zügen von Trenitalia, Italo, Trennord, ÖBB und Deutsche Bahn kann es bis 21 Uhr zu Ausfällen und Verspätungen kommen. Hinweise für heute Abend. Brenner Autobahn. In Richtung Norden zwischen Bozen Süd und Bozen Nord Nachtsperre von 22 bis 5 Uhr wegen Arbeiten. Und in Richtung Süden sind die Einfahrt und Ausfahrt Brixenfahren von 22 bis 6 Uhr wegen Arbeiten gesperrt. Kommen Sie gut ans Ziel.